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1: Es ist 5 Uhr.
2: Ich bin Tina Golatrella. Guten Morgen.
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2: Das Fürstentum Liechtenstein ist Ziel eines Hackerangriffs geworden. Dabei wurden rund 31.000 Datenkopien von Gesellschaften, Stiftungen und Treuhänderschaften gestohlen. Wer hinter dem Angriff steht, ist laut der Regierung unklar. Eine Lösegeldforderung habe es bislang keine gegeben. Gestern sind bei Löscharbeiten bei den Waldbränden in Griechenland zwei Löschhelikopter zusammengestoßen. Daraufhin explodierte einer der Helikopter und stürzte als Feuerball ab. Der Pilot und der Co-Pilot kamen dabei ums Leben. Die beiden Insassen des anderen Helikopters überlebten, berichtet der griechische Rundfunk. Im Konflikt um die blockierte Straße von Hormus stehen der Iran und Oman kurz vor einer Einigung auf eine neue Schifffahrtsroute. Eine vollständige Wiedereröffnung der Meerenge ist laut dem iranischen Außenministerium jedoch nicht geplant. Über die strategisch wichtige Meerenge läuft ein grosser Teil des weltweiten Öltransports.
0: Sport.
2: In der Schweizer Fußballmeisterschaft hat der FC Luzern in Sion eine 0:3 Niederlage einstecken müssen. Auch die Grasshoppers verlieren 1:4 gegen Lugano. Der FC St. Gallen kann beim FC Vaduz mit einem 3:2 Sieg punkten. Es gibt zurzeit keine Meldungen im Sendegebiet. Kommt gut und sicher ans Ziel. Es ist auch heute sonnig und heiß bei 19 Grad am Morgen und 32 bis 36 Grad am Nachmittag. Am Nachmittag gibt es dann in den Bergen teils dunkle Quellwolken, Regen oder teils heftige Gewitter.

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1: SBB Rail Service, Salzgeber, guten Tag.
2: Folgendes. Ich würde gerne meine Enkeltochter besuchen mit dem Zug. Auf ein Fahrzeug ab Schaffhausen.
1: Nach wohin?
2: Aha, Moment. Sie hat mir dann einen Zettel gegeben. Dorchester Street in Boston.
1: In wo?
2: Boston.
1: Dorchester Street. Wenn ich das hier richtig verstanden habe, Boston ist in Amerika. Wir haben keinen Zug nach Boston in Amerika.
2: Ja, der Schnellzug.
1: Es gibt keinen Schnellzug nach Amerika.
2: Sie hat geschrieben, in der Nähe von New York.
1: Jawohl, Boston, New York, ja, tut mir leid, da kann ich auch keine Auskunft geben. Entweder können Sie mit dem Flugzeug gehen oder Sie müssen schwimmen. Eine andere Möglichkeit gibt es leider nicht.
2: Wie lange hat man denn zum Schwimmen?
1: Ja, zum Schwimmen sind Sie völlig im Moment unterwegs. Sie müssen mit dem Flugzeug gehen.
2: Wieso? Sie sind doch Billettauskunft von der SBB.
1: Ja, da sind Sie schon richtig, aber nach Amerika haben wir sicher kein Zeug.
2: Nein, nicht Amerika, Boston.
1: Ja, Boston. Das ist so ein relativ grosser Pazifik ist dort noch dazwischen. Ein grosses Meer. Das ist ein anderer Kontinent.
2: Ja, dann hätte ich gerne eine Zugverbindung auf Boston, Amerika.
1: Ich wiederhole es gerne nochmal. Es tut mir leid, ich kann Ihnen hier nicht weiterhelfen. Ja, unmöglich, ja?
3: Herzlich willkommen beim Kellerfon.
1: Nein, das gibt's ja nicht. Super.
0: Das Kellerfon. 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
0: Und wir spielen auch Naomi Laren mit Hot Girl Summer.

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1: Es ist 17:30.
2: Ich bin Tina Golatrella. Guten Morgen.
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2: Das Fürstentum Liechtenstein ist Ziel eines Hackerangriffs geworden. Dabei wurden rund 31.000 Datenkopien von Gesellschaften, Stiftungen und Treuhänderschaften gestohlen. Wer hinter dem Angriff steht, ist laut der Regierung unklar. Eine Lösegeldforderung habe es bislang keine gegeben. Gestern sind bei Löscharbeiten bei den Waldbränden in Griechenland zwei Löschhelikopter zusammengestoßen. Daraufhin explodierte einer der Helikopter und stürzte als Feuerball ab. Der Pilot und der Co-Pilot kamen dabei ums Leben. Die beiden Insassen des anderen Helikopters überlebten, berichtet der griechische Rundfunk. Im Konflikt um die blockierte Straße von Hormus stehen der Iran und Oman kurz vor einer Einigung auf eine neue Schifffahrtsroute. Eine vollständige Wiedereröffnung der Meerenge ist laut dem iranischen Außenministerium jedoch nicht geplant. Über die strategisch wichtige Meerenge läuft ein großer Teil des weltweiten Öltransports.
0: Sport.
2: In der Schweizer Fußballmeisterschaft hat der FC Luzern in Sion eine 0:3 Niederlage einstecken müssen. Auch die Grasshoppers verlieren 1:4 gegen Lugano. Der FC St. Gallen kann beim FC Vaduz mit einem 3:2 Sieg punkten. Es gibt zurzeit keine Meldungen im Sendegebiet. Kommt gut und sicher ans Ziel. Es ist auch heute sonnig und heiß bei 19 Grad am Morgen und 32 bis 36 Grad am Nachmittag. Am Nachmittag gibt es dann in den Bergen teils dunkle Quellwolken, Regen oder teils heftige Gewitter.

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0: Tanzbar zum Mitnehmen bei der FMS Wachmacher. Aufstehen am 13.06. Und es geht nicht nur euch so. Auch unsere Schweiz ist symbolisch wieder ein Jahr älter.
1: Ja, wir haben hoffentlich ein schönes 1. August-Wochenende gehabt und startet jetzt wieder gut in die neue Woche mit den Wachmacher. Einen schönen Montag, euch allen.
0: Guten Start.
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0: Was für ein Ohrwurm zum Tag starten. Nico Santos, Why Don't You Stay? Das sind FM1 Wachmacher bei euch. Jetzt ist es 6 Uhr.
1: Ich bin Tina Golatrella. Guten Morgen.
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1: Das Fürstentum Liechtenstein ist Ziel eines Hacker-Angriffs geworden. Dabei wurden rund 31.000 Datenkopien von Gesellschaften, Stiftungen und Treuhänderschaften gestohlen. Wer hinter dem Angriff steht, ist laut der Regierung unklar. Eine Lösegeldforderung habe es bislang keine gegeben. Die Verhandlung im Postautoskandal wird laut Tamedia nächstes Jahr am Berner Wirtschaftsgericht stattfinden. Es geht um 7 Strafverfügungen gegen 7 ehemalige Spitzenmanager. Diese hätten die Verfügung angefochten. Ihnen wird vorgeworfen, Millionengewinne in der Buchhaltung versteckt zu haben, damit die Posttochter weiterhin Subventionen beziehen konnte. Im Konflikt um die blockierte Straße von Hormus stehen der Iran und Oman kurz vor einer Einigung auf eine neue Schifffahrtsroute. Eine vollständige Wiedereröffnung der Meerenge ist laut dem iranischen Außenministerium jedoch nicht geplant. Über die strategisch wichtige Meerenge läuft ein großer Teil des weltweiten Öltransports. Brasiliens Präsident Luiz Inácio Lula da Silva ist von seiner linken Arbeiterpartei offiziell als Kandidat für eine 4. Amtszeit nominiert worden. Er sei topfit, sagte der 80-Jährige, und besser in Form als zu seiner ersten Amtszeit mit 57 Jahren.
2: Sport.
1: In der Schweizer Fußballmeisterschaft schlägt der FC St. Gallen auswärts den FC Vaduz mit 3:2. Der FC Luzern muss in Sion eine 0:3 Niederlage einstecken und auch die Grasshoppers verlieren 1:4 gegen Lugano.
3: 2:56 ist es und es sieht tipptopp aus auf der Straße in Auschwitz und Graubünden. Heute können sie dann später vielleicht da und dort noch den einen Stocker geben, weil viele wieder zurück aus den Ferien sind.
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3: Für viele Kinder und Familien ist aber noch die letzte Ferienwoche. Da könnt ihr euch natürlich wieder einen Platz in der Party reservieren. Es bleibt nämlich heiss, heute mit bis zu 35 Grad und einem Haufen Sonne.
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0: Hallo, willkommen zurück am 8 ab 6.
1: Morgen.
0: Wenn ihr ab heute wieder mit F1 Wachmacher aufsteht.
1: Schön, sind ihr wieder da und einen guten Start in den Alltag.
0: Morgen.

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2: Moin, moin.
1: 11:06. Und wo ist das speziellste Konzert, das ihr je erlebt habt? Metallica zum Beispiel haben mal am Südpol gespielt. Schön im Schermen, in einer transparenten Schutzkuppel. Und um die Umwelt zu schützen am Südpol, hat das Publikum auf Kopfhörer zugelassen.
2: Ihr müsst jetzt nicht unbedingt etwas am Südpol organisieren, aber einen speziellen Ort habt ihr sicher auch bei euch für ein unvergessliches Konzert.
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2: Für euch und bis zu 20 Kolleginnen, Familienmitglieder oder Arbeitsgespänli spielt der Baschi das speziellste Konzert, das ihr je erlebt habt.
5: Du weißt, ich habe krass Haus.
2: Und ich meine, wenn er es schon von Haus bauen hat in seinem aktuellen ja. Hit, vielleicht habt ihr bei euch ja ein Baumhaus, wo der Baschi spielen könnt.
1: Wer weiß? Oder bei euch in der Autogarage könnte man den Baschi auch noch auf die Hebebühne stellen.
2: Ja, also für etwas heisst es ja Bühne.
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2: Ja.
1: Es sind keine Grenzen gesetzt beim Ort, sind kreativ. Sagt uns noch bis am Donnerstagabend, wo ihr den Baschi gerne begrüßen würdet.
2: Am besten gerade jetzt in der Radio FM1 App, dann steht der Baschi vielleicht schon gleich vor euch und spielt seine Hits exklusiv für euch.
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0: Die Die, so heiß wie der Hit von der Shakira und dem Burna Boy wird es heute auch wieder von außen.
1: Ja.
0: Guten Morgen bei der F1 Wachmacher. Geniessen und Morgenkühle am 18 ab 6.
1: Ja, weil der nächste Hitzetag der kommt bis 35 Grad und viel Sonne. 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

0: für ein Volksfest im Rheinparkstadion gestern. Ja. FM1 Wachmacher, 4:30 da. Und der Aufsteiger von Dutz empfängt zum ersten Mal die Saison der FC St. Gallen zum Derby.
1: Ist ja mega spannend und bei dieser Hitze sehr intensives Spiel gewesen. Und nehmt es mir nicht übel, liebe Liechtensteinerinnen und Liechtensteiner, aber

0: aufstehen. Okay. Eins von halb bis sieben. Und was brauchen dir diese Woche alles, um glücklich zu sein?
1: Mehr Glasse, mehr Eiswürfel und mehr Hits bei dieser Hits. Der Kamerad macht nach dem halben Grad den Anfang.
0: Wir spielen euch am meisten Hits, die Spass machen. Gerade mit dem Malen Roudette. Und auch noch in der nächsten Viertelstunde startet der Soleroy mit euch zusammen in den Tag. Schön, habt ihr FM1 mit dabei. Das ist euer Mehr-Musik-Sommer.
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0: Kommen gut den 3. August mit der FM1 Wachmacher.
1: Servus.
0: Jetzt ist genau 6:30.
4: Ich bin Tina Golatrella. Guten Morgen.
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4: Das Fürstentum Liechtenstein ist Ziel eines Hacker-Angriffs geworden. Dabei wurden rund 31.000 Datenkopien von Gesellschaften, Stiftungen und Treuhänderschaften gestohlen. Wer hinter dem Angriff steht, ist laut der Regierung unklar. Eine Lösegeldforderung habe es bislang keine gegeben. Die Verhandlung im Postautoskandal wird laut Tamedia nächstes Jahr am Berner Wirtschaftsgericht stattfinden. Es geht um 7 Strafverfügungen gegen 7 ehemalige Spitzenmanager. Diese hätten die Verfügung angefochten. Ihnen wird vorgeworfen, Millionengewinne in der Buchhaltung versteckt zu haben, damit die Posttochter weiterhin Subventionen beziehen konnte. Im Konflikt um die blockierte Straße von Hormuz stehen der Iran und Oman kurz vor einer Einigung auf eine neue Schifffahrtsroute. Eine vollständige Wiedereröffnung der Meerenge ist laut dem iranischen Außenministerium jedoch nicht geplant. Über die strategisch wichtige Meerenge läuft ein großer Teil des weltweiten Öltransports. Brasiliens Präsident Luiz Inácio Lula da Silva ist von seiner linken Arbeiterpartei offiziell als Kandidat für eine 4. Amtszeit nominiert worden. Er sei topfit, sagte der 80-Jährige und besser in Form als zu seiner ersten Amtszeit mit 57 Jahren.
2: Sport.
4: In der Schweizer Fußballmeisterschaft schlägt der FC St. Gallen auswärts den FC Vaduz mit 3:2. Der FC Luzern muss in Sion eine 0:3 Niederlage einstecken und auch die Grasshoppers verlieren 1:4 gegen Lugano.
1: 6:30 und da dürfen wir euch wieder durchwinken. Ihr habt aktuell in der ganzen Ostschweiz und Graubünden freie Fahrt.
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1: Zum Teil habt ihr bei euch daheim eine Tropennacht gehabt. Aktuell messen wir Sevelen bei euch 23 Grad, im Speicher und Zwittenbach 20. Heute gibt es maximal 35 Grad, also wieder ein Hitzetag mit einem Haufen Sonne.
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0: aufstehen. Nach dem 1. August-Wochenende mit dem Wachmacher, 21 von 7. Ihr habt hoffentlich einen schönen Nationalviertel gehabt.
1: Ja.
0: Ich war gemütlich in den Bergen mit Alphornklängen aus der Ferne am Picknicken. Und unseren Fail Felix hat mir schon gesagt, er hätte wieder mal einen gebacken.
2: Ja, meine Frau hat extra einen wunderbaren Kuchen gebacken.
0: Okay.
2: Und zwei Büchsen gemacht. Mhm. Eins mit schön geschnittenen Stückchen, das andere mit weniger schönen. Kannst du dir vorstellen, welches das wir mitgebracht haben?

0: Stehen gut auf.
1: Moin, moin. Bei FM1 Wachmacher. Es ist 18 vor 7 jetzt.
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4: SBB Rail-Service, Salzgeber, guten Tag.
5: Folgendes. Ich würde gerne meine Enkeltochter besuchen mit dem Zug. Auf ein Fahrzeug ab Schaffhausen.
4: Nach wohin?
5: Aha, Moment. Sie hat mir da einen Zettel gegeben. Dorchester Street in Boston.
4: In wo?
5: Boston.
4: Dorchester Street. Wenn ich das hier richtig verstanden habe, Boston ist in Amerika. Wir haben keinen Zug nach Boston in Amerika.
5: Ja, der Schnellzug.
4: Es gibt keinen Schnellzug nach Amerika.
5: Sie hat geschrieben, in der Nähe von New York.
4: Jawohl, Boston, New York, ja, tut mir leid, da kann ich auch keine Auskunft geben. Ja, entweder können Sie mit dem Flugzeug gehen oder Sie müssen schwimmen. Eine andere Möglichkeit gibt es leider nicht.
5: Wie lange hat man denn zum Schwimmen?
4: Ja, zum Schwimmen sind Sie völlig im Moment unterwegs. Sie müssen mit dem Flugzeug gehen.
5: Wieso, Sie sind doch Billettauskunft von der SBB.
4: Ja, da sind Sie schon richtig, aber nach Amerika haben wir sicher kein Zeug.
5: Nein, nicht Amerika, Boston.
4: Ja, Boston. Das ist so ein relativ grosser Pazifik, ist dort noch dazwischen. Ein grosses Meer. Das ist ein anderer Kontinent.
5: Ja, dann hätte ich gerne eine Zugverbindung auf Boston, Amerika.
4: Ich wiederhole es gerne nochmal. Es tut mir leid, ich kann Ihnen hier nicht weiterhelfen. Ja, unmöglich, ja.
1: Herzlich willkommen beim Kellerfon.
4: Nein, das gibt's ja nicht. Super.
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0: Einfach gute Musik von Kaigo und Kobi, der F1 Wachmacher.
1: Morgen.
0: Da fühlt es sich hoffentlich auch bei euch gar nicht nach Montag an. Steht gut auf, es ist 10 vor 7.
1: Und stellt euch auf den nächsten Hitzetag mit bis zu 35 Grad ein. Puh. Und heiß und her ist am Wochenende auch zu Appenzell gegangen. Ja, da hat es knattert und tun. Es war nämlich das erste 6-Zylinder-Treffen der Schweiz gewesen. Vielleicht sind ihr gesehen oder haben die Wahnsinnsbilder noch einmal gesehen. Rund 800 Traktoren sind an das Treffen gekommen und so richtig schön in Reihe und Glied auf einer Wiese gestanden.
0: Ja, und so viele Hände wollen die Traktoren schauen, dass man zwischendurch bis zu einer Stunde auf eine Bratwurst gewartet hat, ja. Steht in der Appenzeller Zeitung. Das ist aber immer noch viel weniger lang, wie die einen Traktoren auf Appenzell hatten für den Weg. Sogar aus dem Allgäu sind sie angetuckert, bis zu 300 Kilometer mit etwa 30 Kilometer pro Stunde. Man rechnet, da bist du rasch einmal 10 Stunden unterwegs, nur für einen Weg.
1: Das ist eben noch wahre Traktorenleidenschaft, wo man bei den einen auch auf dem T-Shirt gelesen hat. Niemand ist perfekt, aber mit einem Deutz-Traktor ist man verdammt nah.

0: Ein easy Start in den Tag mit Olivia Dean. Und jetzt holen wir die schwere Maschine aus dem Schopf. Mm. Welchley Arms brettert mit euch Montag am 4 vor 7.
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0: 1 von 7.
1: Morgen.
0: Hals über Kopf verliebt geht es für euch durch den Morgen. Und zwar in aktuellen Hit von der Olivia Rodrigo, David F. Mais, Wachmacher.
1: Und wenn ihr auch sonst noch frisch verliebt seid, dann geht es euch wie die Sängerin. Sie hat einen neuen Schatz und wir spielen jetzt euch nach dem 7.
0: Das sind die F. Mais Wachmacher am Montag, 3. August. Jetzt wird es ganz in die Nähe.
1: Gutes Aufstehen.
2: Ich bin Tina Golatrella. Guten Morgen.
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2: Das Fürstentum Liechtenstein ist Ziel eines Hacker-Angriffs geworden. Dabei wurden rund 31.000 Datenkopien von Gesellschaften, Stiftungen und Treuhänderschaften gestohlen. Wer hinter dem Angriff steht, ist laut der Regierung unklar. Eine Lösegeldforderung habe es bislang keine gegeben. Die Verhandlung im Postautoskandal wird laut Tamedia nächstes Jahr am Berner Wirtschaftsgericht stattfinden. Es geht um 7 Strafverfügungen gegen 7 ehemalige Spitzenmanager. Diese hätten die Verfügung angefochten. Ihnen wird vorgeworfen, Millionengewinne in der Buchhaltung versteckt zu haben, damit die Posttochter weiterhin Subventionen beziehen konnte. In Ägypten, in der Nähe der Millionenmetropole Kairo, hat in der Nacht die Erde gebebt. Die US-Erdbebenwarte gab die Stärke des Bebens mit 5,3 an. Bericht über mögliche Schäden oder Opfer gab es zunächst nicht. Stärkere Erdbeben sind in Nordafrika relativ selten. US-Präsident Donald Trump hat neue Gespräche mit dem Iran angekündigt. Die Verhandlungen sollten heute stattfinden, das sagte er an Bord der Präsidentenmaschine. Wo die Gespräche geführt werden sollen und wer genau daran beteiligt ist, ließ er offen.
3: Sport.
2: In der Schweizer Fußballmeisterschaft schlägt der FC St. Gallen auswärts den FC Vaduz mit 3:2. Der FC Luzern muss in Sion eine 0:3 Niederlage einstecken und auch die Grasshoppers verlieren 1:4 gegen Lugano.
1: 1:07 ist es und auf der Strasse in Graubünden und der Ostschweiz ist immer noch ein bisschen Ferienstimmung und das ist gut für euch, die schon unterwegs sind. Ihr habt aktuell überall freie Fahrt.
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1: Auch heute schmilzt die Glasse fast wieder schneller, wie ihr schlecken könnt. Es gibt wieder 35 Grad im Maximum und dazu einen Haufen Sonne.
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1: Grüezi miteinander. Guten Morgen. Es sieht also schön aus im FM1-Land mit allen Schweizer Fans, die nach dem 1. August vielleicht auch bei euch immer noch hängen.
2: Und es tönt auch schön im FM1-Land. Olivia Rodrigo, Adele und jetzt gerade Michael Schulte für euch.
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0: Morgen, 8 ab 7 Uhr, das sind die FM1 Wachmacher. Willkommen zurück aus den Ferien. Und ihr, die nicht auf die Schulferien schaut, geht vielleicht noch der Felix nächste Woche auf Appenzell.
1: Ja, wieso weit verreisen, wenn es im FM1-Land einfach so wunderschön ist? Ja.

0: F1 Wachmacher bei euch mit Schwung am 11 ab 7.
1: Servus.
0: Und ihr braucht kein Fußballstadion. Wir bringen euch Stadionfeeling einfach dorthin, wo ihr seid.
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0: Wo darf der Baschi, der verrückte Treib, das speziellste Konzert von seinem Leben spielen? Das habt ihr in der Hand.
1: Arbeitet ihr in einem Laden? Dann spielt der Baschi für euch im Schaufenster. Dann haben gerade alle, die vorbeilaufen, auch noch etwas davon. Vielleicht müsst ihr im Pool gerade das Wasser rauslassen. Dann spielt der Baschi dort rein. Er spielt sogar für euch und eure Tiere.
4: Hey, lieber Baschi, es wäre mega cool, wenn du bei uns im Erlebnisbüro auf einer Wiese besuchen könntest. Dort hättest du die Möglichkeit, zu den Affen hineinzugehen, mit ihnen ein bisschen zu knuddeln. Sie haben so Freude und hocken dann gleich auf einem oben. Wichtig wäre einfach, dass du schon ein Ersatzkleid dafürst mitnehmen, damit alle ihren Spass sind.
0: Der Baschi im Affencake. Das wollen wir ehrlich gesagt sehen. Ja. Danke für den wunderbaren Vorschlag. An Jasmin von Gäwil. Habt ihr auch noch einen verrückten Ort, wo der Baschi ein Konzert spielen könnt? Für euch und bis zu 20 Leute.
1: 20 Affen auch möglich.
0: Genau. Jetzt ab mit Radio FM1
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0: tönt ein von den grössten Sommerhits 2026, Save Me Tonight. J-Lo und David Guetta bei der F1 Wachmacher für euch, jetzt am genau 19.07.
1: Und all die Sommerhits, die passen ja schon seit Wochen perfekt zum Sommer im F1-Land. Eine kurze Abkühlung hat es lokal, aber am 1. August gegeben. Es hat zum Teil richtig geschüttet.
0: Ja, für meine Glück gehabt, hat der Kollege bei uns ein wasserdichtes Zelt in seinem Garten aufgestellt. Ein bisschen weniger dicht ist die Bahnhofsunterführung St. Gallen gewesen. Mhm. Vielleicht habt ihr es gesehen. Die Videos. Das Wasser ist wie kleine Wasserfälle aus den Lampen und aus den SBB-Bahnhofsuhren rausgekommen. Mhm. Ja. Jetzt wissen wir, was gemeint ist, wenn die Zeit vor sich eintröpfelt.
1: Ja, aber es ist sicher wieder trocken. Es geht weiter mit den Hitzewellen und bis 35 Grad heute.

0: Abstimmung bei der FM1 Wachmacher. 7:30 Uhr und gestern hat der Aufsteiger Vaduz den FC St. Gallen empfangen. Es war ein Fest. St. Gallo-Fans sogar in der Überzahl.
1: Ist ein bisschen zu erwarten. In einem mega intensiven Spiel haben die SPD auch den längeren Schnauf gehabt. Sie gewinnen 3-2 und stehen nach zwei Spielen mit dem Punktemaximum da.
0: Vaduz, muss man sagen, hat aber auch richtig stark gekämpft.

0: Sorry, aber mit so viel Style musst du zuerst mal umkeilen.
1: Ja gut, er heisst ja auch Harry Styles. Klar macht das mit Stil.
0: Videos von seinem Konzert in Mexiko zeigen, wie der F-Meister Harry Styles auf der Bühne ausrutscht, auf den Latz geht, sich seitwärts herleitet und weiter singt, als wäre nichts. Ein absoluter Vollprofi.
1: Da ist er.
0: Weckt euch gerade nach dem Halbi mit seinem aktuellen Hit American Girls. Ein australischer Boy, der Kid Laroi, spielen wir euch auch gerade im Mai-Musiksommer hier bei der F1 Wachmacher. Zusammen mit Glockenbach für genug Pfupp am Montag.
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0: Willkommen bei der FM1 Wachmacher.
1: Servus.
0: Jetzt wird es gerade 7:30.
9: Ich bin Tina Golatrella. Guten Morgen.
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9: Das Fürstentum Liechtenstein ist Ziel eines Hackerangriffs geworden. Dabei wurden rund 31.000 Datenkopien von Gesellschaften, Stiftungen und Treuhänderschaften gestohlen. Wer hinter dem Angriff steht, ist laut der Regierung unklar. Eine Lösegeldforderung habe es bislang keine gegeben. Am Samstagabend ist in St. Gallen ein Hausdach eingestürzt. Nun macht ein externer Statiker starker Wind für den Einsturz verantwortlich. Weshalb der Wind das Dach zum Einsturz bringen konnte, wird weiter untersucht, wie die Stadtpolizei St. Gallen mitteilt. Die Rorschacherstraße ist seit heute Morgen 1 Uhr wieder für den Verkehr freigegeben worden. Beim Einsturz wurde niemand verletzt. Die Verhandlung im Postautoskandal wird laut Tamedia nächstes Jahr am Berner Wirtschaftsgericht stattfinden. Es geht um 7 Strafverfügungen gegen 7 ehemalige Spitzenmanager. Diese hätten die Verfügung angefochten. Ihnen wird vorgeworfen, Millionengewinne in der Buchhaltung versteckt zu haben, damit die Posttochter weiterhin Subventionen beziehen konnte. In Ägypten, in der Nähe der Millionenmetropole Kairo, hat in der Nacht die Erde gebebt. Die US-Erdbebenwarte gab die Stärke des Bebens mit 5,3 an. Bericht über mögliche Schäden oder Opfer gab es zunächst nicht. Stärkere Erdbeben sind in Nordafrika relativ selten.
2: Sport.
9: In der Schweizer Fußballmeisterschaft schlägt der FC St. Gallen auswärts den FC Vaduz mit 3:2. Der FC Luzern muss in Sion eine 0:3 Niederlage einstecken und auch die Grasshoppers verlieren 1:4 gegen Lugano.
1: Zwei ab 7:30 und entweder sind mega viel mit dem ÖV, zu Fuß oder Velo unterwegs oder es sind eben doch noch viel in der Ferien. Auf alle Fälle habt ihr im Moment in der ganzen Ostschweiz und Graubünden freie Fahrt.
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1: Bei euch in Abtwil ist es kühl. 21 Grad, also zumindest im Vergleich mit anderen Orten im FMA-Island. Bei uns in Vaduz messen wir nämlich schon 25, die Steinegg 23 Grad und mit viel Sonne gibt es dann am Nachmittag bis 35 Grad.
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0: Morgen. Guten Morgen mit dem All-Inclusive Summer Wohlfühlpaket für euch. Wir haben mit uns quasi die Massage für eure Ohren gebucht. Kommen wir gut in den Montag. Jetzt mit American Girls von Harry Styles.
1: Tschüss, Dagli.

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0: Ja, mit Sommersound schicken wir euch zurück an die Arbeit.
1: Zurück auf Bütz.
0: Oder wieder zurück in Stollen.
1: Ja.
0: Ja, wie wir ihr sagen, startet wieder gut nach der Ferien mit F1. Es ist 8, ab halb 8.

0: Morgen!
1: Servus!
0: F-Miles Wachmacher, und wenn euer Zug am Viertel vorfährt, dann habt ihr jetzt noch rund 4 Minuten.
1: Am Opa Keller sein Zug? Der ist schon längstens abgefahren.
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4: SBB-Reilservice, jetzt geht aber guten Tag.
5: Folgendes! Ich würde gerne meine Enkeltochter besuchen mit dem Zug. Auf ein Fahrzeug ab Schaffhausen.
4: Nach wohin?
5: Aha, Moment, sie hat mir dann einen Zettel gegeben. Dorchester Street in Boston.
4: In wo?
5: Boston.
4: Dorchester Street. Wenn ich das richtig verstanden habe, Boston ist ein Name.

0: Amerika. Wir haben keinen Zug nach Boston in Amerika.
1: Ja, der Schnellzug.
0: Es gibt keinen Schnellzug nach Amerika.
1: Sie hat geschrieben, in der Nähe von New York.
0: Jawohl, Boston, New York, ja, tut mir leid, da kann ich auch keine Auskunft geben. Ja, entweder können Sie mit dem Flugzeug gehen oder Sie müssen schwimmen. Eine andere Möglichkeit gibt es leider nicht.
1: Wie lange hat man denn zum Schwimmen?
0: Ja, zum Schwimmen sind Sie völlig im Moment unterwegs. Sie müssen mit dem Flugzeug gehen.
1: Wieso, Sie sind doch Billettauskunft von der SBB.
0: Ja, da sind Sie schon richtig, aber nach Amerika haben wir sicher kein Zeug.
1: Nein, nicht Amerika, Boston.
0: Ja, Boston. Das ist so ein relativ grosser Pazifik, ist dort noch dazwischen. Ein grosses Meer. Das ist ein anderer Kontinent.
1: Ja, dann hätte ich gerne eine Zugverbindung auf Boston, Amerika.
0: Ich wiederhole es gerne nochmal. Es tut mir leid, ich kann Ihnen hier nicht weiterhelfen. Ja, unmöglich, ja. Ja?
2: Herzlich willkommen beim Kellerfon.
0: Nein, das gibt's ja nicht. Super.
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0: in Hattemäntig mit dem Flashback-Hit von der Rihanna. Ja. Heute gibt es bis zu 35 Grad. Stöhnt gut auf mit dem F1 Wachmacher. Jetzt am 12 vor 8.
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1: Sicher.
0: Ja. DJ Bobo muss laufen, oder?
1: Unbedingt.
0: What a feeling am Samstagabend im Alpenschick. 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

0: Sachen, die auch diese Woche zusammengehören.
1: Badhose und Schwimmbecken, Glasse und Schleckmühler, Dua Lipa und Pierre de Mar.
0: Die beiden haben wir euch ein paar Minuten nach dem Punkt hier bei der F1 Wachmacher. Jetzt ist 2 vor. Guten Morgen.
1: Servus.
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0: Guten Morgen euch von der FM1 Wachmacher.
1: Moin, moin.
0: Schön, sind wir da. Jetzt geht am 8.
6: Ich bin Tina Golatrella. Guten Morgen.
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6: Das Fürstentum Liechtenstein ist Ziel eines Hackerangriffs geworden. Dabei wurden rund 31.000 Datenkopien von Gesellschaften, Stiftungen und Treuhänderschaften gestohlen. Wer hinter dem Angriff steht, ist laut der Regierung unklar. Eine Lösegeldforderung habe es bislang keine gegeben. Am Samstagabend ist in St. Gallen ein Hausdach eingestürzt. Nun macht ein externer Statiker starker Wind für den Einsturz verantwortlich. Weshalb der Wind das Dach zum Einsturz bringen konnte, wird weiter untersucht, wie die Stadtpolizei St. Gallen mitteilt. Die Rorschacher Straße ist seit heute Morgen 1 Uhr wieder für den Verkehr freigegeben worden. Beim Einsturz wurde niemand verletzt. In Ägypten, in der Nähe der Millionenmetropole Kairo, hat in der Nacht die Erde gebebt. Die US-Erdbebenwarte gab die Stärke des Bebens mit 5,3 an. Bericht über mögliche Schäden oder Opfer gab es zunächst nicht. Stärkere Erdbeben sind in Nordafrika relativ selten. US-Präsident Donald Trump hat neue Gespräche mit dem Iran angekündigt. Die Verhandlungen sollten heute stattfinden, das sagte er an Bord der Präsidentenmaschine. Wo die Gespräche geführt werden sollen und wer genau daran beteiligt ist, ließ er offen.
7: Sport.
6: In der Schweizer Fußballmeisterschaft hat der FC Luzern in Sion eine 0:3 Niederlage einstecken müssen. Auch die Grasshoppers verlieren 1:4 gegen Lugano. Der FC St. Gallen kann beim FC Vaduz mit einem 3:2 Sieg punkten.
1: 2 nach dem 8 ist es und auf der Strasse in Graubünden und der Ostschweiz habt ihr aktuell überall noch freie Fahrt. Falls es bei euch aber gleich neu mit dem Mal noch stockt, dann sind wir froh um einen Funk auf unsere gratis Verkehrshotline 0800 33 33 11.
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1: Bei Restaurantreservationen für den Mittag gehören es wahrscheinlich häufig gerne einen Platz im Schatten, weil auch heute gibt es wieder einen Haufen Sonne und maximal 35 Grad.
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1: Schönen Morgen.

0: Inventing mit FM1 Wachmacher. Schön sind wir bei uns am 11 ab 8. Wenn das Gott wüsst, wo der Baschi bald spielt.
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0: Das wird wirklich sensationell. Mhm. Wir haben euch gefragt, wo soll der Baschi für euch und bis zu 20 andere Baschi-Fans ein Mini-Konzert spielen?
3: Und da haben wir also wirklich schon einen Haufen coole Vorschläge von euch bekommen. Vom Segelboot über die Spritzkabine in einem Spritzwerk bis zum Coiffeursalon.
0: Der Baschi entscheidet am Schluss persönlich, wo er so herkommt. Mhm. Also gut, wenn er so wie Jasmin von Gäwil noch ein bisschen persönlich Überzeugungsarbeit leistet.
4: Hey, lieber Baschi, es wäre mega cool, wenn du bei uns im Erlebnisbüro auf eine Weise vorkämpfst. Dort hättest du auch die Möglichkeit, zu den Affen reinzugehen, mit denen ein bisschen zu knuddeln. Sie haben so Freude und hocken dann gleich auf einem oben. Wichtig wäre einfach, dass du schon noch Ersatzkleider fürs mitnehmen, damit alle ihren Spass sind.
3: Also ich sehe es gerade vor mir. Der Baschi mit Gitarre und auf dem Kopf noch ein Aff.
0: Da fragst du dich, wer ist jetzt der Aff?
3: Genau.
0: Wo soll der Baschi ein Konzert spielen? Vielleicht habt ihr ja auch noch einen affengeilen Vorschlag. Dann schickt ihn uns jetzt in der Radio FM1 App.
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0: Holly Humberstone am 19.8. Fein wie ein Schleierwölkchen, das wir heute hier und dort auch noch am Himmel sehen. Mhm. Meistens ist aber sonnig und bis zu 35 Grad.
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0: das ist der F1 Wachmacher.
1: Hallo.
0: 8:45 bald. Und bei uns müsst ihr nicht mit dem Tüchlein reservieren. Die besten Sommerhits haben wir euch einfach so. Schönen Morgen mit dem

0: was haben die F-Meisters im Radio und eure Wäsche in der Gemeinschaftswäschküche nach der Ferien gemeinsam? Sie stehen schon Schlange.
1: Ja, in dem Sinn, viel Geduld beim Waschen, wenn die Nachbarn auch gleich wollen.
0: Die Hits, die liefern wir uns sofort. Mit dem aktuellen von Huntrix im Schleudergang. Genauso wie der Flashback-Hit vom Morgenshow seiner Namensvetterin.
1: Jawohl!
0: Der Jojo. Und zuständig für Balladen mit Schwung. Leonie und der Callum Scott. Da bei der Wachmacher für euch.
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0: Jetzt wird's 8:30.
1: Hallihallo.
5: Ich bin Tina Golatrella. Guten Morgen.
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5: Die Schweizerische Post verschiebt ihre Klimaziele um ein Jahrzehnt. Das berichtet der Blick. Die Post soll neu erst in 14 statt in 4 Jahren klimaneutral sein. Die Post begründet dies etwa mit veränderten wirtschaftlichen Rahmenbedingungen. Die Post hatte ihre Klimaziele vor 4 Jahren beschlossen. Am Samstagabend ist in St. Gallen ein Hausdach eingestürzt. Nun macht ein externer Statiker starker Wind für den Einsturz verantwortlich. Weshalb der Wind das Dach zum Einsturz bringen konnte, wird weiter untersucht, wie die Stadtpolizei St. Gallen mitteilt. Die Rorschacher Straße ist seit heute Morgen 1 Uhr wieder für den Verkehr freigegeben worden. Beim Einsturz wurde niemand verletzt. Nach einer illegalen Rave-Party auf einer Alp in der Watt sind 8 Personen angezeigt worden. Es wurde ein Strafverfahren eingeleitet, wie die Wattländer Polizei gestern Abend mitteilte. Dies, nachdem die Gemeinde und der Pächter des Grundstücks Anzeige erstattet hatten. Rund 800 Menschen nahmen an dieser nicht genehmigten Party teil. Das marokkanische Innenministerium hat sich zu dem massiven Andrang von Migrantinnen und Migranten auf die spanische Exklave Ceuta geäußert. Falschinformationen in den sozialen Medien und Schlepperbanden seien dafür verantwortlich gewesen. Weiter spricht Marokko von rund 40'000 Migranten und 11 Todesopfer, Spanien von 60'000 Menschen und 72 Toten.
1: 1:30 und es sieht immer noch gut aus, bleibt hoffentlich auch der Rest vom Tag so. Ihr habt aktuell in der ganzen Ostschweiz und Graubünden freie Fahrt.
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1: Es bleibt auch im August so richtig heiß, bis maximal 35 Grad heute mit den Haufen Sonne. Und schon jetzt am Morgen ist es richtig warm im FM1-Land. Bei euch in Chur erstmal 24, in Trogen 23 und in Samriswil 21 Grad.
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0: Durst. Durst ist das, was uns vereint an heissen Tagen wie heute.
1: Ja, vielleicht ja auch Durst auf den Jackpot im grossen FM Island Game. 250 Franken gibt es für euch.
0: Über 100 Leute im FM Island haben wir gefragt, was ist euer Lieblingsgetränk? Habt ihr eine heisse oder eher eine kühle Spur, was die Top-Antwort sein könnte? Dann läutet an und spielt mit auf 0848 22 22 11.
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0: wunderschön, all die Kreidezeichnungen der Kinder von außen.
1: Danke, dass ihr das FM1 ein bisschen farbiger macht.
0: Wir helfen damit und bringen die Farbe in den Tag mit schönen Hits. Das ist FM1 am 20 vor 9 Uhr.

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1: Ganz ehrlich, in diesen Tagen finde ich, zählt nur eins. Hauptsache, es hat Eiswürfel drin, egal bei welchem Getränk.
2: So kalt wie möglich darf es sein, sogar ein heißes Getränk, einfach kühlt. Wir wollten aber von euch wissen, was ist euer Lieblingsgetränk?
1: Über 100 Leute im FM Island schon gefragt, Top-Antwort gesucht. Guten Morgen, das sind der Felix und der Margaret Show. Wer ist da und von wo?
3: Ja, grüezi, da ist Margaret Sieber von Weidnau.
1: Hallo Margaret, darf man du sagen?
3: Ja, gerne, ja.
1: Du uns auch, Felix und Margaret Show, freut uns. Und jetzt geht es um die Top-Antwort. Was glaubst du, was ist das Lieblingsgetränk, das die meisten gesagt haben?
3: Ich sage Mineralwasser.
1: Mineralwasser.
2: Wasser mit Sprudel.
3: Jawohl.
2: Gehen wir rein für dich, Margrit.
1: Und Wasser ist Top-Antwort.
3: Oh, das war gut. Wunderbar.
1: Herzliche Gratulation zu 250 Franken.
3: Ja, danke vielmals.
1: Da kannst du dir ein paar 6er-Pack Wasser kaufen.
3: Genau.
1: Herzliche Gratulation, Margrit, und viel Spass beim Posten.
3: Ja, danke. Ja, wunderbar. Dankeschön.
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0: ist euer Empfangskomitee für die neue Woche. Sie alle stehen schon parat für euch. Taylor Swift, Ed Sheeran, Justin Bieber. Und natürlich auch die grossen Stars vom FM Islands. Der Remo Faro nach 9 Uhr.
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0: Guten Morgen bei FM1. Jetzt ist es 9 Uhr.
3: Ich bin Tina Golatrella. Guten Morgen.
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3: Der Basler Pharmakonzern Sondo hat sich im langjährigen US-Generika-Verfahren auf Vergleiche geeinigt. Sondo zahlt insgesamt knapp 480 Millionen US-Dollar über 7 Jahre ab nächstem Jahr. Im Verfahren ging es um mutmaßliche Preisabsprachen, die Sondo weiterhin bestreitet. Am Samstagabend ist in St. Gallen ein Hausdach eingestürzt. Nun macht ein externer Statiker starker Wind für den Einsturz verantwortlich. Weshalb der Wind das Dach zum Einsturz bringen konnte, wird weiter untersucht, wie die Stadtpolizei St. Gallen mitteilt. Die Rohrschacherstraße ist seit heute Morgen 1 Uhr wieder für den Verkehr freigegeben worden. Beim Einsturz wurde niemand verletzt. Nach einer illegalen Rave-Party auf einer Alp in der Watt sind 8 Personen angezeigt worden. Es wurde ein Strafverfahren eingeleitet, wie die Wattländer Polizei gestern Abend mitteilte. Dies, nachdem die Gemeinde und der Pächter des Grundstücks Anzeige erstattet hatten. Rund 800 Menschen nahmen an dieser nicht genehmigten Party teil. Das marokkanische Innenministerium hat sich zu dem massiven Andrang von Migrantinnen und Migranten auf die spanische Exklave Ceuta geäußert. Falschinformationen in den sozialen Medien und Schlepperbanden seien dafür verantwortlich gewesen. Weiter spricht Marokko von rund 40.000 Migranten und 11 Todesopfern, Spanien von 60.000 Menschen und 72 Toten.
5: 2 ab 9 jetzt in Garten und auf der Straße in Graubünden und der Ostschweiz haben wir aktuell überall freie Fahrt.
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5: Wer heute noch für rausgehen spörteln geht, kommt wieder zünftig ins Schwitzen. Wir haben auch heute am Montag wieder viel Sonne und maximal 35 Grad.
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1: Kommen gut in die Woche. Früher in der Badis nicht nur voll mit Glasse, natürlich auch mit einem Haufen Pommes und Chicken Nuggets für die hungrigen Gäste.
2: Ja, da braucht es auch diese Woche, weil viele von euch, die noch Ferien haben, wohnen ja fast in der Badis.
1: Rechthänder, geniessen den Sommer mit ganz viel Hits.
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0: 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Die letzte Ferienwoche für viele von euch. 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

0: Euren Montagmorgen mit FM1 Wachmacher.
1: Hello.
0: Und mehr gute Laune als in der nächsten Viertelstunde geht gar nicht mehr. Shakira und Burna Boy mit ihrem aktuellen Dai Dai. Euren persönlichen Animator, der Lou Vega mit Mambo Number 5. Und Club Sound für die Wochenendverlängerung, gerade mit Offenbach. FM1 spielt am meisten Musik für euch.
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einmal alles durchgeputzt. Der Lou Vega mit Mambo Number 5. Und wir spielen noch mehr chilligen Sommersound für euch, gerade mit dem aktuellen vom Ray Dalton, Blood Running. Findest du so einen, um das Fenster runterzulassen? Und der Fall.

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7: Ich bin Tina Colatrella.
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7: Der Basler Pharmakonzern Sondo hat sich im langjährigen US-Generika-Verfahren auf Vergleiche geeinigt. Sondo zahlt insgesamt knapp 480 Millionen US-Dollar über 7 Jahre ab nächstem Jahr. Im Verfahren ging es um mutmaßliche Preisabsprachen, die Sondo weiterhin bestreitet. Die Schweizerische Post verschiebt ihre Klimaziele um ein Jahrzehnt. Das berichtet der Blick. Die Post soll neu erst in 14 statt in 4 Jahren klimaneutral sein. Die Post begründet dies etwa mit veränderten wirtschaftlichen Rahmenbedingungen. Die Post hatte ihre Klimaziele vor 4 Jahren beschlossen. Nach einer illegalen Rave-Party auf einer Alp in der Watt sind 8 Personen angezeigt worden. Es wurde ein Strafverfahren eingeleitet, wie die Wattländer Polizei gestern Abend mitteilte. Dies, nachdem die Gemeinde und der Pächter des Grundstücks Anzeige erstattet hatten. Rund 800 Menschen nahmen an dieser nicht genehmigten Party teil. Das marokkanische Innenministerium hat sich zu dem massiven Andrang von Migrantinnen und Migranten auf die spanische Exklave Ceuta geäußert. Falschinformationen in den sozialen Medien und Schlepperbanden seien dafür verantwortlich gewesen. Weiter spricht Marokko von rund 40.000 Migranten und 11 Todesopfern, Spanien von 60.000 Menschen und 72 Toten. Es gibt zurzeit keine Meldungen im Sendegebiet. Kommt gut und sicher ans Ziel.
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8: Das FM1-Land, der glitzert vor lauter Schweißperlen. Auch heute Montag wieder ganz einen heissen Tag mit maximal 35 Grad und einem Haufen Sonne.
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8: Das ist die Morgenshow, jetzt gerade mit einer Halbstunde Musik.

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8: Ich bin Tina Colatrella.
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8: Umweltorganisationen distanzieren sich von der Ernährungsinitiative. Laut Tamedia hat Pro Natura die Nein-Parole gefasst. Vier Pfoten will sich nicht aktiv äußern. Greenpeace Schweiz gibt Stimmfreigabe. Die Initiative will, dass der Bund einen Selbstversorgungsgrad von mindestens 70% anstrebt. Abgestimmt wird Ende September. Personen aus EU- und EFTA-Staaten, die im Bündnerland in der Region Moesa eine LB- oder G-Bewilligung beantragen, müssen neu einen Strafregisterauszug mitbringen. Die Maßnahme gilt vorerst bis Ende Jahr und soll bei der Mafia-Bekämpfung helfen. Der Kanton Tessin wendet diese Maßnahme bereits seit mehreren Jahren an. An Italiens Stränden werden mitten in der Hochsaison privat betriebene Strandbäder geschlossen. Lukas Palmer.
9: In Ostia am Stadtstrand zu Rom werden zumindest in der Hochsaison zwei Badebetriebe abgerissen. Dort soll es jetzt für alle einen frei zugänglichen und kostenfreien Strand geben. Auch in Ligurien und in Apulien will man gegen die privat geführten Banni vorgehen. Hintergrund ist eine EU-Richtlinie von 2006, die verlangt, dass staatliche Konzessionen für Strandabschnitte regelmässig ausgeschrieben werden.
8: Nach Italiens Gesetz müssten die Strände für alle frei und gratis zugänglich sein. Der Druck auf FIFA-Präsident Gianni Infantino nimmt zu. Nach dem walisischen Verband will nun auch der englische Fußballverband laut Sky News dem FIFA-Chef die Unterstützung für seine Wiederwahl entziehen. In den nächsten Stunden und Tagen dürften fast alle europäischen Landesverbände ähnliche Misstrauensvoten einreichen. Es gibt zurzeit keine Meldungen im Sendegebiet. Kommt gut und sicher ans Ziel.
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10: So schön wie es der ganze Sommer ist, ist gut möglich, dass euer Bikini oder Badhose, das ihr dieses Jahr eigentlich neu gekauft habt, schon langsam durch ist. Auch heute wieder absolutes Bodywetter mit viel Sonne und maximal 35 Grad.
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10: Das ist der Morgenshow und wenn ihr immer den strahlt, wenn es die Sonne auch macht, dann habt ihr langsam Muskelkater in den Backen.

0: mit der FM1 durch den Montagvormittag. Und das war ein richtig schönes Fest in Appenzell am Wochenende. Das erste 6-Zylinder-Treffen von der Schweiz. Da sind rund 800 Leute mit Traktoren gekommen. Die sind so schön in Reihe und Glied gestanden. Vielleicht hinter einem Bild gesehen. Wirklich ein wunderbares Schauen. Und jemand ist sogar von 300 km Entfernung angefahren auf Appenzell mit 30 km/h. Da war er etwa 10 Stunden am Hinduckeln.
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Weiter geht's mit der

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mit FM1 am Mittag zu und da laufen die Fritteuse in den Badis im FM1-Land schon so richtig heiß. Pommes und Chicken Nuggets. Wir wünschen euch schon jetzt einen guten und begleiten euch auf den letzten Meter mit Fever Dream vom Alex

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7: Umweltorganisationen distanzieren sich von der Ernährungsinitiative. Laut Tamedia hat Pro Natura die Nein-Parole gefasst. Vier Pfoten will sich nicht aktiv äußern. Greenpeace Schweiz gibt Stimmfreigabe. Die Initiative will, dass der Bund einen Selbstversorgungsgrad von mindestens 70% anstrebt. Abgestimmt wird Ende September. Personen aus EU- und EFTA-Staaten, die im Bündnerland in der Region Moesa eine L-, B- oder G-Bewilligung beantragen, müssen neu einen Strafregisterauszug mitbringen. Die Maßnahme gilt vorerst bis Ende Jahr und soll bei der Mafiabekämpfung helfen. Der Kanton Tessin wendet diese Maßnahme bereits seit mehreren Jahren im ganzen Kanton an. An Italiens Stränden werden mitten in der Hochsaison privat betriebene Strandbäder geschlossen. Lukas Palmer.
8: In Ostia am Stadtstrand zu Rom werden mitten in der Hochsaison zwei Badebetriebe abgerissen. Dort soll es jetzt für alle einen frei zugänglichen und kostenfreien Strand geben. Auch zu Ligurien und zu Apulien will man gegen die privat geführten Banne vorgehen. Hintergrund ist eine EU-Richtlinie von 2006, die verlangt, dass staatliche Konzessionen für Strandabschnitte regelmässig ausgeschrieben werden.
7: Nach Italiens Gesetz müssten die Strände für alle frei und gratis zugänglich sein. Der Druck auf FIFA-Präsident Gianni Infantino nimmt zu. Nach dem walisischen Verband will nun auch der englische Fußballverband laut Sky News dem FIFA-Chef die Unterstützung für seine Wiederwahl entziehen. In den nächsten Stunden und Tagen dürften fast alle europäischen Landesverbände ähnliche Misstrauensvoten einreichen. Ein bisschen mehr Zeit einplanen wegen einer Baustelle, müsst ihr im Moment auf der A13 Chriesere Richtung Oberried und ebenfalls noch auf der A13 Chur Richtung San Bernardino. Dort stockt es zwischen Reichenau und Rotenbrunnen. Allen unterwegs ganz eine gute und sichere Fahrt.
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9: Bei diesen Temperaturen könnte es sogar sein, dass Thermometer mal überhitzen. Es gibt auch heute wieder maximal 35 Grad und ganz viel Sonne für euch.
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9: Mit dem Morgenshow durch den Mittag. Hallo. Oder wie man in Hamburg bei der Tiffany Harris sagt.

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7: Personen aus EU- und EFTA-Staaten, die im Bündnerland in der Region Moesa eine L-, B- oder G-Bewilligung beantragen, müssen neu einen Strafregisterauszug mitbringen. Die Maßnahme gilt vorerst bis Ende Jahr und soll bei der Mafiabekämpfung helfen. Der Kanton Tessin wendet diese Maßnahme bereits seit mehreren Jahren im ganzen Kanton an. Umweltorganisationen distanzieren sich von der Ernährungsinitiative. Laut Tamedia hat Pro Natura die Nein-Parole gefasst. Vier Pfoten will sich nicht aktiv äußern. Greenpeace Schweiz gibt Stimmfreigabe. Die Initiative will, dass der Bund einen Selbstversorgungsgrad von mindestens 70% anstrebt. Abgestimmt wird Ende September. An Italiens Stränden werden mitten in der Hochsaison privat betriebene Strandbäder geschlossen. Lukas Palmer.
8: Zu Ostia am Stadtstrand zu Rom werden zumindest in der Hochsaison zwei Badebetriebe abgerissen. Dort soll es jetzt für alle einen frei zugänglichen und kostenfreien Strand geben. Auch zu Ligurien und zu Apulien will man gegen die privat geführten Banni vorgehen. Hintergrund ist eine EU-Richtlinie von 2006, die verlangt, dass staatliche Konzessionen für Strandabschnitte regelmässig ausgeschrieben werden.
7: Nach Italiens Gesetz müssten die Strände für alle frei und gratis zugänglich sein. Der Druck auf FIFA-Präsident Gianni Infantino nimmt zu. Nach dem walisischen Verband will nun auch der englische Fußballverband laut Sky News dem FIFA-Chef die Unterstützung für seine Wiederwahl entziehen. In den nächsten Stunden und Tagen dürften fast alle europäischen Landesverbände ähnliche Misstrauensvoten einreichen. Ein bisschen mehr Zeit einplanen wegen einer Baustelle, müsst ihr im Moment auf der A13 Chriesere Richtung Oberried und ebenfalls noch auf der A13 Chur Richtung San Bernardino. Dort stockt es zwischen Reichenau und Rotenbrunnen. Allen unterwegs ganz eine gute und sichere Fahrt.
9: Wenn es euch beim Essen auch ohne wahnsinnig scharfes Essen die Schweissperlen auf die Stirn drückt, dann ist es wirklich heiß im FM1-Land. Und da ist es heute wieder, maximal 35 Grad und ein Haufen Sonne. Das heisst, jetzt sind ihr vielleicht im Schatten noch ein bisschen am Geniessen. Und wir begleiten euch jetzt mit einer halben Stunde Musik nonstop.

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6: Umweltorganisationen distanzieren sich von der Ernährungsinitiative. Laut Tamedia hat Pro Natura die Nein-Parole gefasst. Vier Pfoten will sich nicht aktiv äußern. Greenpeace Schweiz gibt Stimmfreigabe. Die Initiative will, dass der Bund einen Selbstversorgungsgrad von mindestens 70% anstrebt. Abgestimmt wird Ende September. Der Druck auf FIFA-Präsident Gianni Infantino nimmt zu. Nach dem walisischen Verband will nun auch der englische Fußballverband laut Sky News dem FIFA-Chef die Unterstützung für seine Wiederwahl entziehen. In den nächsten Stunden und Tagen dürften fast alle europäischen Landesverbände ähnliche Misstrauensvoten einreichen. An Italiens Stränden werden mitten in der Hochsaison privat betriebene Strandbäder geschlossen. Lukas Palmer.
7: Zu Ostia am Stadtstrand zu Rom werden zumindest in der Hochsaison zwei Badebetriebe abgerissen. Dort soll es jetzt für alle einen frei zugänglichen und kostenfreien Strand geben. Auch zu Ligurien und zu Apulien will man gegen die privat geführten Banni vorgehen. Hintergrund ist eine EU-Richtlinie von 2006, die verlangt, dass staatliche Konzessionen für Strandabschnitte regelmässig ausgeschrieben werden.
6: Nach Italiens Gesetz müssten die Strände für alle frei und gratis zugänglich sein. Personen aus EU- und EFTA-Staaten, die im Bündnerland in der Region Moesa eine L-, B- oder G-Bewilligung beantragen, müssen neu einen Strafregisterauszug mitbringen. Die Maßnahme gilt vorerst bis Ende Jahr und soll bei der Mafiabekämpfung helfen. Der Kanton Tessin wendet diese Maßnahme bereits seit mehreren Jahren im ganzen Kanton an.
8: Es sieht gut aus unterwegs auf der Straße, ihr habt freie Fahrt, kommt gut und sichert euch ein Ziel.
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9: Gut eingeräumt geht es in die Bade für ganz viele von euren Kindern, die jetzt Ferien haben. Vielleicht ja mit euren Eltern, die auch noch frei haben. Es ist perfektes Badewetter. Im Wasser sicher ein bisschen angenehmer wie an der Luft. Es gibt nämlich maximal 35 Grad heute.
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9: Langsam aber sicher zurück an die Arbeit mit den meisten Hits hier bei FM1. Ich bin der Morgenshow. Guten

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0: Das ist der nächste super Sommertag mit FM1. Und da ist der Dominik vom FM1-Team einmal durchs FM1-Land gezogen mit einer wichtigen Frage. Und zwar, wer findet ihr so richtig heiß?
1: Mich selber, nein.
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0: Die Schweizerische Post verschiebt ihr Ziel, CO2 zu entnehmen und zu speichern, um 10 Jahre auf 2040. Ein Grund dafür sei der Markt für die CO2-Entnahme und Speicherung, sagt Jonathan Fisch von der Post.
7: Beim CO2, wo man zum Beispiel möchte binden oder bei der ganzen Zertifizierung, dass wir dort nicht gleich schnell unterwegs sind. Und das hängt eigentlich nicht nur an uns, nicht nur an der Post, sondern wir sehen, dass der ganze Markt, die ganzen Technologien dort nicht so schnell vorwärts gekommen sind, wie wir das noch vor 5 Jahren gedacht haben.
0: Die Post hält aber weiter am Ziel fest, im eigenen Betrieb netto null bis 2040 zu erreichen. Am Flughafen Zürich hat im Sommermonat Juli Hochbetrieb geherrscht. Insgesamt verzeichnete der Flughafen über 26.000 Starts und Landungen, wie eine Auswertung der Nachrichtenagentur ABP zeigt. Die Zahl der Flugbewegungen lag trotz anhaltender geopolitischer Spannungen erneut über dem Vorjahreswert. Ein neuer Sensor der ETH Lausanne erkennt Giftstoffe von Blaualgen in Schweizer Seen schnell und präzise. Er weist bereits Konzentrationen nach, die 40 Mal unter dem WHO-Richtwert für Trinkwasser liegen. Das soll helfen, Risiken für badende Hunde und die Trinkwasserversorgung frühzeitig zu erkennen. Der Kanton St. Gallen will den Abbruch von leerstehenden oder nicht mehr genutzten Gebäuden außerhalb von den Bauzonen finanziell fördern. Und zwar mit einer Abbruchprämie. Ziel ist, die Zahl von Bauten außerhalb von Bauzonen zu begrenzen. Die Regierung schickt die Vorlage dazu heute in die Vernehmlassung. Stop and go haben wir im Moment auf der A13 Richtung Bonaduz, dort bei Rotenbrunnen. Und der stockt jetzt auch noch auf der A3 Richtung Zürich zwischen Murg und Mühlihorn. Und auch ebenfalls noch auf der A13 Richtung Sargans zwischen Meienfeld und dem Sarganserland. Allen unterwegs, ganz eine gute Fahrt.
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8: Mega Respekt vor euch allen, die von außen an der prallen Sonne arbeiten. Wir hoffen natürlich, dass eure Chefin oder euer Chef die ein oder andere Pause mehr gönnt, um etwas zu trinken oder eine Glasse zu schlecken. Weil mit den Haufen Sonne gibt es heute wieder bis zu 35 Grad.
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8: Klasse Nummer 1257 von diesem Sommer ist geschleckt. Wenn es vielleicht nochmal eins gibt, geniessen Sie. Ich bin der Morgen-Joe. Hallo.

Partystimmung hier bei FM1 mit Shakira und dem Burna Boy. 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

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Jetzt geht's weiter mit

mal einfach so aus dem Nichts ein Rösli, ein liebes Briefli oder auch einfach ein WhatsApp. Wenn man frisch verliebt ist, ja, dann gibt man alles am Anfang. Kennt ihr sicher auch. Und das Gefühl, das hat jetzt gerade auch die Olivia Rodrigo. Frisch verliebt kommt sie da mit ihrem aktuellen Hit «Drop Dead» bei FM1.

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5: Die Schweizerische Post verschiebt ihr Ziel, CO2 zu entnehmen und zu speichern, um 10 Jahre von 2030 auf 2040. Grund dafür sei unter anderem, dass sich der Markt für CO2-Speicherlösungen langsamer entwickelt habe als erwartet, sagt Jonathan Fisch von der Post.
7: Es ist auch nicht dort so, dass man das ganze Teilziel über den Haufen werfen würde. Es ist aber auch so, dass wir dort bei der CO2-Entnahme und Speicherung langsamer unterwegs sind als erwartet.
5: Am Ziel, die CO2-Emissionen bis 2030 zu senken und bis 2040 netto null zu erreichen, halte die Post aber fest, so Fisch weiter. Ein neuer Sensor der ETH Lausanne erkennt Giftstoffe von Blaualgen in Schweizer Seen schnell und präzise. Er weist bereits Konzentrationen nach, die 40 Mal unter dem WHO-Richtwert für Trinkwasser liegen. Das soll helfen, Risiken für badende Hunde und die Trinkwasserversorgung frühzeitig zu erkennen. Am Flughafen Zürich hat im Sommermonat Juli Hochbetrieb geherrscht. Insgesamt verzeichnete der Flughafen über 26.000 Starts und Landungen, wie eine Auswertung der Nachrichtenagentur AWP zeigt. Die Zahl der Flugbewegungen lag trotz anhaltender geopolitischer Spannungen erneut über dem Vorjahreswert. Bei einem seitlichen Zusammenstoß mit einem Postauto ist in Furna eine 32-jährige Velofahrerin schwer verletzt worden. Wie die Kantonspolizei Graubünden mitteilt, passierte der Unfall gestern Nachmittag. Die Frau wurde mit der Rega ins Spital geflogen. Im Postauto befanden sich keine Passagiere.
4: 2 ab 3 und da sieht es gut aus. Auf der Ostschweizer und Bündner Strasse haben wir keine Meldungen von grösseren Staus oder Stocker. Ich wünsche euch allen eine gute Fahrt.
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4: Der Montagnachmittag bleibt grösstenteils sonnig, gemischt mit Wolken. Morgen Dienstag auch hier am Morgen weiterhin sommerlich sonnig. Am Nachmittag bleibt es sommerlich, aber ein bisschen von der anderen Art. Und zwar ist es mehrheitlich bewölkt. Und dann eben auch am Nord ist dann auch mal noch ein rechtes Sommergewitter mit dabei. Temperaturen aber auch morgen weiterhin bei um die 30 Grad.
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4: Wie bei einer Staffette früher im Turnen, sie klatschen sich ab. Die aus der Sommerferien Retter sind und die in die Ferien gehen. Zum Montagnachmittag von uns, Ferien und vor allem Sonnenfeeling für alle. Das ist gerade Sabrina Carpenter.

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Auf der Liegewiese in den Badis, da wird der Platz zum Schutten alle ein bisschen weniger. An den meisten Orten im FM1-Land ist die letzte Schulferienwoche losgegangen. Und das heisst, immer mehr von euch kommen langsam aber sicher retour aus der Ferien. Und bei diesem Wetter, logischerweise, geht es natürlich ab in Buddy. Geht direkt für euch zum Softeis oder den Früchten aus der Kühlbox. Da spielen wir euch am meisten Musik. Das ist gerade der Tom Walker.

0: Der Einführungstag irgendwo im Hauptsitz, ein Ausflug als Start oder einfach ganz normal schon fleissiger mitschaffen. Für viele Jugendliche ist es heute losgegangen. In der Lehre und egal wie euer erster Arbeitstag aussieht. Wir bringen euch super durch mit ganz viel Musik. The Harry Styles und American Girls für den Nachmittag. Mit der Loreen kommen wir dann am 4. nochmal einen Schritt näher an. Und auch dabei in den nächsten 20 Minuten eher da, der Damiano David und Next Summer.
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Da gehen wir alle zusammen nochmal schnell in den Strand oder Poolbau aus der Ferien. Jungle Drum, der Hit für euch Montag. Und gehört dann eigentlich noch der Ventilator beim Arbeiten oder auch daheim? Gut möglich habt ihr euch auch schon voll und ganz daran gewöhnt und gehört die Summen oder Pfeifen gar nicht mehr. Übertönen tun wir jetzt aber sowieso, nämlich gerade mit dem Meghan Trainor oder nachher Kelly Clarkson, WF Mais. Schönen Montag!

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0: bei euch im Spind, beim Arbeiten oder unter dem Tisch. Da liegen sie schon bereit. Die Sportkleider für das erste Training heute Abend nach der Sommerferien. Und auf dem Weg Richtung Feierabend und Training gibt es Schwung als Begleitung mit der Lady Gaga, unter anderem für euch mit dabei nach dem Punkt.
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0: Einen schönen guten Nachmittag, Tobi FM 1, es ist Fieri.
3: Früh im Studio, Laura Kühne.
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3: Nach der anhaltenden Hitzewelle ist in der Schweiz ab morgen eine Abkühlung in Sicht. Heute steigen die Temperaturen aber noch einmal je nach Region auf bis zu 36 Grad. Ab morgen sinken die Temperaturen schrittweise. Gegen Ende der Woche liegen sie voraussichtlich noch zwischen 25 und 28 Grad. Gleichzeitig steigt das Risiko für Gewitter und teils starke Windböen. In Basel ist eine Person infolge eines Legionellenausbruchs verstorben. 26 weitere Menschen sind erkrankt, wie das Gesundheitsdepartement mitteilt. 7 Personen mussten demnach auf einer Intensivstation behandelt werden. Die Behörden legten am Freitag einen Kühlturm auf einem Dach in Kleinbasel still, der mit Legionellen kontaminiert war. 9 weitere Kühltürme werden untersucht. Legionellen sind Bakterien, die beispielsweise schwere Lungenentzündungen auslösen können. Der Kanton St. Gallen will den Abbruch von leerstehenden oder nicht mehr genutzten Gebäuden außerhalb von den Bauzonen finanziell fördern, und zwar mit einer Abbruchprämie. Ziel ist, die Zahl von Bauten außerhalb von Bauzonen zu begrenzen. Die Regierung schickt die Vorlage dazu heute in die Vernehmlassung. Wer in dieser Woche mit dem Auto in Europa unterwegs ist, sollte sachte mit dem Gaspedal umgehen. Denn ab heute ist europaweit Speed Week, organisiert vom europäischen Polizeinetzwerk Roadpol. Das heißt, an sensiblen Orten wie Schulen, Kindergärten, Baustellen, Altersheimen oder Spitäler gibt es Geschwindigkeitskontrollen. Die Speed Week findet jedes Jahr im April und im August statt.
0: 2 ab 4 und abgesehen von ein paar 5 Minuten Stocker haben wir da keine grösseren Staus auf der Ostschweizer und Bündner Strasse. Kommen gut an euer Ziel.
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0: Heute Nachmittag, respektive Abend, da bleibt so viel nah sonnig, gemischt mit ein bisschen Wolken, lokal kann es aber gleich auch mal noch ein kurzes Gewitter oder einen Platzregen geben. Ganz ähnlich ist es auch morgen Dienstag, ein sehr sonniger Morgen, mit dem Nachmittag gemischt ein bisschen Wolken und auf der Abend auch lokal auch mal noch ein kurzes Gewitter.
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0: Und bei eurem Arbeiten da kommt der Endspurt langsam in Sichtweite am Horizont. Zusammen auf der Weg dorthin, jetzt gerade mit dem CD Swims.

0: entspannte Begleitung. Das ist Nelly Furtado und ihren 2000er-Hit «Say It Right» hier bei FM1. Am 4. ab 4. Bei der einen vielleicht heisst er gerade eine bezahlte Feierabend machen heute, weil er noch Gartenarbeit hat oder einen Anlass vom Verein. Oder ja, weil er noch ein Privatkonzert daheim überkommt.
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0: Sie sind fast schon ein bisschen heiser. Die Arbeitskollegen bei euch, die jetzt eben lang eine Ferien haben und jetzt an der grossen Rückkehr alles, wirklich alles aus der Ferien müssen erzählen. Für euren ersten Arbeitstag nach der Ferien hier begleitet mir euch mit ganz viel Musik. Der Nico Santos, Carrie Hilson und I Like, oder Tiffany Aris und Vertigo. Alle mit dabei in den nächsten 20 Minuten. Und als allererstes da schauen wir jetzt auf das, was heute für Gesprächsstoff sorgt. Es ist 16:30.
1: Für euch im Studio die Laura Kühne.
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1: 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Die Suche nach den zwei vermissten Männern im Walensee dauert an. Die beiden 32-Jährigen waren am Donnerstag mit einer Gruppe auf Stand-Up-Paddles unterwegs, als sie auf dem See von starkem Wind und hohen Wellen überrascht wurden. Die Kantonspolizei Glarus geht davon aus, dass die beiden ohne Schwimmwesten von ihren Boards ins Wasser gefallen und ertrunken seien. Die Einsatzkräfte stehen weiterhin im intensiven Sucheinsatz auf dem See. Bei einem seitlichen Zusammenstoß mit einem Postauto ist in Furna eine 32-jährige Velofahrerin schwer verletzt worden. Wie die Kantonspolizei Graubünden mitteilt, passierte der Unfall gestern Nachmittag. Die Frau wurde mit der Regel ins Spital geflogen. Im Postauto befanden sich keine Passagiere. Die SBB bringt am Samstag die Festbesucher mit 20 Extrazügen an die Street Parade auf Zürich und wieder zurück. Auch reguläre Verbindungen werden mit zusätzlichen Wagen verstärkt. Zudem fahren im Raum Zürich die Nacht-S-Bahnen und Busse bis um morgens 4 Uhr. Nach der anhaltenden Hitzewelle ist in der Schweiz ab morgen eine Abkühlung in Sicht. Heute steigen die Temperaturen aber noch einmal je nach Region auf bis zu 36 Grad. Ab morgen sinken die Temperaturen schrittweise. Gegen Ende der Woche liegen sie voraussichtlich noch zwischen 25 und 28 Grad. Gleichzeitig steigt das Risiko für Gewitter und teils starke Windböen.
0: Kurz nach um 16:30 haben wir abgesehen von ein paar 5 Minuten Stocker keine grösseren Staus in der Ostschweiz und Graubünden. Allen wünsche ich eine gute Fahrt.
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0: Der Sonnenschirm, der steht auch heute schon wieder bei euch auf dem Sitzplatz oder Balkon. Aktuell, da haben wir das Münsterlingen 33 Grad. Zu Beutschwil und Glarus sind sie 31. Temperaturen morgen, Dienstag nochmal recht ähnlich. Allgemein wie heute am Morgen hauptsächlich sonnig, am Nachmittag Sonne und ab und zu mal noch eine Wolke am Himmel. Und gegen den Abend kann das Lokal dann heute wie auch morgen mal noch ein kurzes Gewitter geben.
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schmeckt zwar noch recht nach Farbe und überall liegt noch so ein bisschen Werkzeug rum. In vielen Schulhäusern im FMS-Land. Das Renovieren über die Sommerferien, das bessert aber langsam definitiv. Und der Endspurt auf der Baustelle, ja, den machen wir bei uns gerade mit der Tiffany Orris hier bei FMS. Schönen.

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0: Die ersten von euch, die steigen gerade schon mal aufs Velo und es geht ab auf den Highway. Der Takt für da. Degizia, Rihanna und Only Girl für richtig, richtig, richtig Schwung auf dem Weg in Feierabend. Mit dabei für euch noch ein Punkt.
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0: Einen schönen guten Abend hier bei FM1. Es ist 5.
5: Ich bin Laura Grüne. Guten Abend miteinander.
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5: Die Suche nach den zwei vermissten Männern im Walensee dauert an. Die beiden 32-Jährigen waren am Donnerstag mit einer Gruppe auf Stand-Up-Paddles unterwegs, als sie auf dem See von starkem Wind und hohen Wellen überrascht wurden. Die Kantonspolizei Glarus geht davon aus, dass die beiden ohne Schwimmwesten von ihren Boards ins Wasser gefallen und ertrunken seien. Die Einsatzkräfte stehen weiterhin im intensiven Sucheinsatz auf dem See. Ein TÜV-Fahrer ist gestern Nachmittag bei Seewies gestürzt und mittelschwer verletzt worden. Der 59-Jährige musste vor dem Klustunnel stark abbremsen, weil ein Auto vor ihm langsamer wurde. Dabei verlor er laut der Bündner Kantonspolizei die Kontrolle über sein Motorrad und stürzte. Der Rettungsdienst brachte ihn ins Spital. In Basel ist eine Person infolge eines Legionellenausbruchs verstorben. 26 weitere Menschen sind erkrankt, wie das Gesundheitsdepartement mitteilt. 7 Personen mussten demnach auf einer Intensivstation behandelt werden. Die Behörden legten am Freitag einen Kühlturm auf einem Dach in Kleinbasel still, der mit Legionellen kontaminiert war. 9 weitere Kühltürme werden untersucht. Legionellen sind Bakterien, die beispielsweise schwere Lungenentzündungen auslösen können. Wer in dieser Woche mit dem Auto in Europa unterwegs ist, sollte sachte mit dem Gaspedal umgehen. Denn ab heute ist europaweit Speed Week, organisiert vom europäischen Polizeinetzwerk Roadpol. Das heißt, an sensiblen Orten wie Schulen, Kindergärten, Baustellen, Altersheimen oder Spitäler gibt es Geschwindigkeitskontrollen. Die Speed Week findet jedes Jahr im April und im August statt.
0: Kurz nach dem 5 haben wir abgesehen von ein paar Feierabend-Verkehrsstocken keine grösseren Staus in der Ostschweiz und Graubünden kommen gut an euer Ziel.
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0: Heute Abend bleibt es sonnig, respektive an der einen Ort, vor allem gegen Bergen, kann es mal noch ein kurzes Gewitter geben. Morgen Dienstag ist es dann ganz ähnlich, am Morgen sonnig, am Nachmittag ein paar Wolken, die dazukommen und gegen den Abend lokal mal noch mit ein paar Regentropfen oder einem kurzen Gewittertemperaturen, auch morgen noch mal so bei um die 30 Grad.
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0: Nicht vergessen, vor dem Feierabend ganz schnell den Kalender beim Arbeiten umblättern. Der nächste Monat ist ja schon wieder losgegangen. Und für den Weg im Feierabend geben wir euch ganz viel Musik mit Matt Simons oder Benson Boone.

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1: Sie sind zurück aus den Ferien. Ein Teil von der Abendsgespendli bei euch. Und sie laufen ja auch nicht selten mit den neuen Kleidern rum. Stolz präsentieren sie ihre neuen und eben teuren, in Anführungs- und Schlusszeichen, Markenkleider. Weil, komischerweise nicht selten, ist Adidas oder Nike sogar noch falsch geschrieben. Baby, won't you stay? Wieso echt da? Man weiss es nicht. Begleitung auf jeden Fall für den, je nachdem, ersten Feierabend nach der Sommerferie. Da haben wir euch ganz viel Musik mit der Leonie und Callum Scott. Auch James Morrison und I Won't Let You Go begleitet euch entspannt. Und auch am Start The Ray Garvey und Halo. Kommt gut in die Abend.
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1: Grüezi wohl, hier bei FM1. Wir haben es 17:30.
8: Ich bin Laura Grüne. Guten Abend miteinander.
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10: Auf dem Wallensee ist ein Einbrecher mit einem Kajak geflüchtet, das er zuvor gestohlen hat. Der Mann holte es sich in Wiesen in einem Haus. Dabei wurde er von Bewohnern erwischt. Der 58-jährige Rumäne flüchtete dann damit über den Wallensee Richtung Quitten, teilt die St. Galler Kantonspolizei mit. Die Polizei hat den Mann dann im Bereich vom Seerenbach verhaftet. Ein Referendumskomitee hat heute in St. Gallen genügend Unterschriften gegen das St. Galler Straßengesetz eingereicht. Es wehrt sich dagegen, dass die Einführung von Tempo-30-Zonen auf Gemeindestraßen erster Klasse untersagt wird. Tempo 30 sei für Gemeinden unter anderem die günstigste, wirkungsvollste und einfachste Möglichkeit, um Lärmschutzgrenzen einzuhalten, so das Komitee. Nun werde das Stimmvolk über die Thematik entscheiden. Die SBB bringt am Samstag die Festbesucher mit 20 Extrazügen an die Street Parade auf Zürich und wieder zurück. Auch reguläre Verbindungen werden mit zusätzlichen Wagen verstärkt. Zudem fahren im Raum Zürich die Nacht-S-Bahnen und Busse bis um morgens 4 Uhr. Der Schweizer Veloverleiher Publibike wird an einen britischen Investor verkauft. Laut Unternehmen bleibt CEO Markus Bacher aber im Amt und hält weiterhin eine Minderheitsbeteiligung. Publibike will unter dem neuen Eigentümer in Velos, Dienstleistungen und Technologie investieren, um das Angebot auf weitere Schweizer Städte und Gemeinden ausbauen. Das Unternehmen betreibt heute Velos und E-Bikes in rund 120 Städten und Gemeinden.
1: Der SMI steht kurz vor Börsenschluss mit rund 0,1% im Plus von der St. Galler Kantonalbank, der Manuel Plus.
11: Die Schweizer Aktien sind heute freundlich im August gestartet. Positiv aufgefallen ist vor allem Partners Group. Der Vermögensverwalter und Spezialist von Privatmarktanlagen hat durch den Einsatz von künstlicher Intelligenz bei finanziellen Beteiligungen in US-Unternehmen Mehrwert schaffen können. Partners Group kann darum heute kurz vor Börsenschluss über 3% zulegen und liegt damit an der Tabellenspitze vom Schweizer Leitindex SMI.
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1: 17:30 und da stockt es ein bisschen von Eschenbach her Richtung Recken. Und zwar St. Gallen Kappel durchs Zentrum durch. Aktuell eine Viertelstunde, wo es da länger geht. Sonst haben wir aber keine Meldungen mehr von grösseren Staus in der Ostschweiz und Graubünden. Ich wünsche euch allen eine gute Fahrt.
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1: Der Hahn bei euch in der Dusche, der ist heute ganz sicher auch wieder recht auf links eingestellt. Das Langquart hat 34 Grad, Oberried ebenfalls 34 Grad und das Degasheim 28 Grad. Eine kühle Dusche für die Natur gibt es heute Abend an der Eintracht in Form von einem kurzen Gewitter. Auch morgen Dienstag im Verlauf des Abends ist es dann nochmal möglich. Sonst ist es morgen ähnlich wie heute auch wieder mehr oder weniger sonnig mit ein paar Wolken am Himmel und gut 30 Grad.
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Hammer statt Hausaufgabenbüchli, E-Mail-Signatur statt Zirkel oder Verbände und Pflaster statt Französisch Wörtli. Bei vielen Jugendlichen ist es heute losgegangen mit der Lehre. Der erste Arbeitstag, der ist mehr oder weniger geschafft. Und für den allerersten Feierabend, wo die meisten nicht einmal mehr so viel machen, jetzt musikalische Begleitung auf der Heimweg. Schwung mit der Olivia Rodrigo hier bei FM1.

0: Den Backofen vorheizen, zum Pizza von gestern aufwärmen und dazu gibt es von uns ganz viel Musik. Zum die Wartezeit kurz überbrücken, Nico Santos, Homeport zu für euch nach dem Punkt.
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0: Einen schönen guten Abend hier bei FM1. Es ist 6 Uhr.
4: Ich bin Laura Kühne. Guten Abend miteinander.
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4: Ein Referendumskomitee hat heute in St. Gallen genügend Unterschriften gegen das St. Galler Straßengesetz eingereicht. Es wehrt sich dagegen, dass die Einführung von Tempo-30-Zonen auf Gemeindestraßen erster Klasse untersagt wird. Tempo 30 sei für Gemeinden unter anderem die günstigste, wirkungsvollste und einfachste Möglichkeit, um Lärmschutzgrenzen einzuhalten, so das Komitee. Nun werde das Stimmvolk über die Thematik entscheiden. Ein TÜV-Fahrer ist gestern Nachmittag bei Seewies gestürzt und mittelschwer verletzt worden. Der 59-Jährige musste vor dem Klustunnel stark abbremsen, weil ein Auto vor ihm langsamer wurde. Dabei verlor er laut der Bündner Kantonspolizei die Kontrolle über sein Motorrad und stürzte. Der Rettungsdienst brachte ihn ins Spital. Der Schweizerische Fußballverband will FIFA-Präsident Gianni Infantino vorerst weiter unterstützen. Der Verband teilt laut Blick mit, dass er in den nächsten Wochen zuerst Gespräche mit den Beteiligten führen will. Zuvor hatten die Fußballverbände von Wales und England angekündigt, Infantino bei der nächsten FIFA-Präsidentschaftswahl nicht mehr zu unterstützen. Die UBS muss in den USA wegen mangelhafter Geldwäschereiüberwachung Bußen von insgesamt 125 Millionen Dollar bezahlen. Die Großbank wird dabei explizit als Wiederholungstäterin bezeichnet. Wie es in der Mitteilung heißt, setzt sich die Buße von zwei Behörden zusammen. Beide Behörden werfen der Bank vor, zwischen 2019 und 2023 wiederholt verdächtige Transaktionen nicht fristgerecht gemeldet zu haben.
0: Kurz nach dem 6 Uhr sieht es gut aus. Auf der Ostschweizer und Bündner Strasse haben wir keine Meldungen von grösseren Staus oder Stocker. Kommen gut an euer Ziel.
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0: Spritzkante ist an vielen Orten im FM1-Land im verlängerten Wochenende. Auch heute jetzt im Verlauf des Abends kommt es mal noch regnen oder auch gewittern. Morgen Dienstag, am Morgen wieder sonnig, am Nachmittag teils gemischt mit ein bisschen Wolken und gegen den Abend kann es noch mal neue Gewitter geben. Temperaturen gehen auch noch mal so bei um die 30 Grad.
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0: Es war erst ein guter Buddy-Tag, wenn ihr auf dem Highway nicht ganz gerade sitzen könnt, wegen der Arschbombe, die wir noch gemacht haben. Einen guten Montag jetzt mit Migi Kelly.

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0: entspannt auf den Highway. Leonie und Jeezy freuen Montagabend. Um es an der einen Ort gerade im Phil Collins in ein Wort zu sagen. I wish it would rain down. Neu beim Nordimer FM Island eben gerade der Fall und Begleitung drum für einen eher entspannten Feierabend. Mit entspannter Musik neben Phil Collins, all der Alex Warren oder aus this und The Art of Letting Go für euch in den nächsten 20 Minuten mit dabei.
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0: Und als allererstes schauen wir auf das, was zu reden gibt. Es ist 6:30.
2: Ich bin Laura Grüne, guten Abend miteinander.
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2: Auf dem Wallensee ist ein Einbrecher mit einem Kajak geflüchtet, das er zuvor gestohlen hat. Der Mann holte es sich in Wiesen in einem Haus. Dabei wurde er von Bewohnern erwischt. Der 58-jährige Rumäne flüchtete dann damit über den Wallensee Richtung Quitten, teilt die St. Galler Kantonspolizei mit. Die Polizei hat den Mann dann im Bereich vom Seerenbach verhaftet. Bei einer Frontalkollision auf der Schwäbisch-Alb-Straße in Ennetbühl sind gestern Nachmittag insgesamt 6 Menschen verletzt worden. Ein 38-jähriger Autofahrer geriet in einer Kurve auf die Gegenfahrbahn und prallte mit einem entgegenkommenden Auto zusammen. 2 Personen, darunter ein 2-jähriges Kind, wurden schwer verletzt. Die Schwäbisch-Alb-Straße blieb laut der Kantonspolizei St. Gallen während mehrerer Stunden gesperrt. Der Schweizer Veloverleiher Publibike wird an einen britischen Investor verkauft. Laut Unternehmen bleibt CEO Markus Bacher aber im Amt und hält weiterhin eine Minderheitsbeteiligung. Publibike will unter dem neuen Eigentümer in Velos, Dienstleistungen und Technologie investieren, um das Angebot auf weitere Schweizer Städte und Gemeinden auszubauen. Das Unternehmen betreibt heute Velos und E-Bikes in rund 120 Städten und Gemeinden. Ein Gericht in Jerusalem hat Pläne gestoppt, Krokodile zur Bewachung von Gefängnissen einzusetzen. Laut Medienberichten wollte Israels Sicherheitsminister die Reptilien in Wassergräben rund um Gefängnisse mit palästinensischen Häftlingen als Abschreckung einsetzen. In den betroffenen Gefängnissen sitzen sogenannte Sicherheitshäftlinge ein. Dabei werden Verdächtige aus Sicherheitsgründen für 6 Monate oder länger ohne offizielle Anklage festgenommen.
0: Der SMI schließt heute mit rund 0,2% im Plus von der St. Galler Kantonalbank, der Manuel Plus.
4: Die Schweizer Aktien sind heute freundlich im August gestartet. Positiv aufgefallen ist vor allem Partners Group. Der Vermögensverwalter und Spezialist von Privatmarktanlagen hat durch den Einsatz von künstlicher Intelligenz bei finanziellen Beteiligungen in US-Unternehmen können Mehrwert schaffen. Partners Group kann darum heute kurz vor Börsenschluss über 3% zulegen und liegt damit an der Tabellenspitze vom Schweizer Leitindex SMI.
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0: 6:30 auf der Uhr und auf dem Verkehrsradar von Ostschweiz und Graubünden. Da läuft es, hat keine grösseren Staus oder Stocker. Allen wünsche ich eine gute Fahrt.
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0: Heute Abend da kommt es jetzt auch etwa im Nord mal noch regnen oder auch gewittern. Montagstag machen wir noch mal gleich weiter wie heute. Am Morgen sonnig, am Nachmittag kommen dann teils ein bisschen Wolken dazu und am Abend kann es eben auch noch mal kurz regnen oder gewittern kommen. Temperaturen auch morgen wieder bei um die 30 Grad.
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0: Für die einen von euch war es der erste Arbeitstag. Der erste Arbeitstag nicht einfach nur nach der Sommerferie, sondern der erste Arbeitstag überhaupt. Für all die Jugendlichen, die heute mit der Lehre angefangen haben. Für euren Feierabend oder für euren nächsten Ferienabend. Wie auch immer, wir begleiten euch mit den beliebtesten und aktuellsten Hits vom Tag. Und zwar jetzt fangen wir direkt auf dem Platz 7 beim Alex Warren, Fever Dream.

0: der Michael Patrick Kelly und der Gentleman Wildfire für einen entspannten Heimweg.
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0: Heimwärts in für die einen von euch. Erste Feierabend nach der Sommerferie. Der erste Arbeitstag wird geschafft. Der Arbeitstag, der euch vielleicht gerade wieder mal zeigt. Also, okay, gut, auch wenn ich 2 Wochen weg war, es hat sich nicht wahnsinnig viel verändert, sind immer noch alle gleich geblieben. Ziemlich sicher auch bei euch der Fall. Und für euch verdient die erste Feierabend jetzt natürlich auch noch der Platz Nummer 1 von den beliebtesten und aktuellsten Hits vom Tag. Shakira und the Burna Boy, das ist Die Die.
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2: Ich bin Laura Grüne. Guten Abend miteinander.
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2: Der Schweizerische Fußballverband will FIFA-Präsident Gianni Infantino vorerst weiter unterstützen. Der Verband teilt laut Blick mit, dass er in den nächsten Wochen zuerst Gespräche mit den Beteiligten führen will. Zuvor hatten die Fußballverbände von Wales und England angekündigt, Infantino bei der nächsten FIFA-Präsidentschaftswahl nicht mehr zu unterstützen. Bei einer Frontalkollision auf der Schwäbisch-Alb-Straße in Ennetbühl sind gestern Nachmittag insgesamt 6 Menschen verletzt worden. Ein 38-jähriger Autofahrer geriet in einer Kurve auf die Gegenfahrbahn und prallte mit einem entgegenkommenden Auto zusammen. 2 Personen, darunter ein 2-jähriges Kind, wurden schwer verletzt. Die Schwäbisch-Alb-Straße blieb laut der Kantonspolizei St. Gallen während mehrerer Stunden gesperrt. Die UBS muss in den USA wegen mangelhafter Geldwäschereiüberwachung Bußen von insgesamt 125 Millionen Dollar bezahlen. Die Grossbank wird dabei explizit als Wiederholungstäterin bezeichnet. Wie es in der Mitteilung heißt, setzt sich die Buße von 2 Behörden zusammen. Beide Behörden werfen der Bank vor, zwischen 2019 und 2023 wiederholt verdächtige Transaktionen nicht fristgerecht gemeldet zu haben. Ein Gericht in Jerusalem hat Pläne gestoppt, Krokodile zur Bewachung von Gefängnissen einzusetzen. Laut Medienberichten wollte Israels Sicherheitsminister die Reptilien in Wassergräben rund um Gefängnisse mit palästinensischen Häftlingen als Abschreckung einsetzen. In den betroffenen Gefängnissen sitzen sogenannte Sicherheitshäftlinge ein. Dabei werden Verdächtige aus Sicherheitsgründen für 6 Monate oder länger ohne offizielle Anklage festgenommen.
3: Der erste Arbeitstag dieser Woche ist geschafft und ihr habt eine freie Fahrt unterwegs. Kommt gut dorthin, wo ihr durch wollt.
4: Im Verlauf des Abends und auch über die Nacht Kassel kann man noch mal ein paar Regentropfen oder ein kurzes Gewitter geben. Morgen Dienstag ist es der Tag dort zuerst wieder trocken und vor allem gerade auch am Morgen voll und ganz sonnig. Im Verlauf des Nachmittags kommen dann, ähnlich wie es heute war, die Wolken wieder ein bisschen retour und am Abend kann es dann auch morgen mal noch mal ein kurzes Gewitter geben. Temperaturen sonst morgen so bei um die 30 Grad.
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2: Ich bin Selina Urech. Guten Abend.
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2: In der Schweiz ist ein bisher unbekanntes Rindervirus entdeckt worden. Das meldet das Institut für Virologie und Immunologie. Das Virus ist mit der Rinderkrankheit verwandt. Betroffene Tiere haben Fieber, Durchfall und einen Rückgang der Milchproduktion. Die Krankheit dauert etwa 2 bis 3 Wochen. Übertragen wird der Erreger durch blutsaugende Insekten. Ob das Virus für Menschen gefährlich ist, ist noch unklar. Der Schweizer Veloverleiher Publibike wird an einen britischen Investor verkauft. Laut Unternehmen übernimmt der britische Investor Vision Edge One die Mehrheit der Firma. CEO Markus Bacher bleibt im Amt und hält weiterhin eine Minderheitsbeteiligung. Publibike will unter dem neuen Eigentümer in Velos, Dienstleistungen und Technologie investieren und das Angebot auf weitere Schweizer Städte und Gemeinden ausbauen. Das Unternehmen betreibt heute rund 10.500 Velos und E-Bikes in rund 120 Städten und Gemeinden. Ein Gericht in Jerusalem hat Pläne gestoppt, Krokodile zur Bewachung von Gefängnissen einzusetzen. Nach Medienberichten wollte Israels Sicherheitsminister die Reptilien in Wassergräben rund um Gefängnisse mit palästinensischen Häftlingen als Abschreckung einsetzen. In den betroffenen Gefängnissen sitzen sogenannte Sicherheitshäftlinge ein. Dabei werden Verdächtige aus Sicherheitsgründen für 6 Monate oder länger ohne offizielle Anklage festgenommen. Das Gericht untersagte das Krokodilvorhaben. Der Minister warf dem Gericht vor, sich auf die Seiten von Terroristen zu stellen.
3: Aufpassen, wenn ihr auf der A1 Richtung St. Gallen unterwegs sind. Zwischen Oberwinterthur und dem Rastplatz Oberweier ist die rechte Spur wegen einem Brand blockiert. Auch auf der A2 Richtung Luzern ist im Bauchertunnel die rechte Spur blockiert, das aber wegen einem Pannenfahrzeug. Dann schauen wir noch zum Gotthard. Richtung Süden sind es 5 km Stau zwischen Amsteig und Göschne und Richtung Norden gut 4 km Stau zwischen Quinto und Airolo. Ihr habt also gut 40 bis 50 Minuten länger. Ich wünsche euch eine gute Fahrt und hebe zurück.
4: Im Verlauf des Abends und auch über die Nacht Kassel kann man noch mal ein paar Regentropfen oder ein kurzes Gewitter geben. Morgen Dienstag ist es der Tag dort zuerst wieder trocken und vor allem gerade auch am Morgen voll und ganz sonnig. Im Verlauf des Nachmittags kommen dann, ähnlich wie es heute war, die Wolken wieder ein bisschen retour und am Abend kann es dann auch morgen mal noch mal ein kurzes Gewitter geben. Temperaturen sonst morgen so bei um die 30 Grad.
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3: Diese Themen haben heute Schlagzeilen gemacht. Guten Abend.
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4: Die Schweizerische Post verschiebt ihr Ziel, CO2 zu entnehmen und zu speichern von 2030 auf 2040. Ein Grund dafür sei der Markt für die CO2-Entnahme und Speicherung, sagt Jonathan Fisch von der Post.
5: Beim CO2, wo man zum Beispiel möchte binden oder bei der ganzen Zertifizierung, dass wir dort nicht gleich schnell unterwegs sind. Und das hängt eigentlich nicht nur an uns, nicht nur an der Post, sondern wir sehen, dass der ganze Markt, die ganzen Technologien dort nicht so schnell vorwärts gekommen sind, wie wir das noch vor 5 Jahren gedacht haben.
4: Die Post hält aber weiter am Ziel fest, im eigenen Betrieb netto null bis 2040 zu erreichen. Zusammen mit ihren Partnern soll dieses Ziel bis 2050 erreicht werden.
3: Der Präsident der Maßvollbewegung, Nicolas Rimoldi, hat vor Bundesgericht einen Teilerfolg erzielt. Der Nachrichtendienst des Bundes muss genau erklären, warum er Rimoldi keine Auskunft über die Daten gibt, die über ihn gesammelt wurden. Rimoldi wurde während der Corona-Pandemie als Maßnahmekritiker bekannt und trat später auch an Demonstrationen mit Vertretern rechtsextremer Kreise auf. Der Nachrichtendienst stellte ihn deshalb unter Beobachtung. Rimoldi wollte genauer wissen, welche Informationen der Geheimdienst über ihn gesammelt hat und zog dafür vor Gericht. In Basel ist eine Person infolge eines Legionellenausbruchs verstorben. 26 weitere Menschen sind erkrankt, wie das Gesundheitsdepartement mitteilt. 7 Personen mussten demnach auf einer Intensivstation behandelt werden. Die Behörden legten am Freitag einen Kühlturm auf einem Dach im Kleinbasel still, der mit Legionellen kontaminiert war. 9 weitere Kühltürme werden untersucht. Legionellen sind Bakterien, die sich in feuchten Umgebungen vermehren können und über feine Wassertröpfchen eingeatmet werden. Sie können eine schwere Lungenentzündung auslösen. In Liechtenstein ist eine Volksinitiative für ein liberaleres Abtreibungsrecht mit fast 5000 Unterschriften eingereicht worden. Das Initiativkomitee verlangt, dass Schwangerschaftsabbrüche in den ersten 12 Wochen erlaubt werden. Für eine Volksabstimmung wären lediglich 1000 Unterschriften nötig. Trotz der großen Unterstützung könnte die Initiative scheitern. Der Prinz Alois hat bereits angekündigt, sein Vetorecht zu nutzen, falls die Vorlage angenommen wird. Er begründet dies mit dem Schutz des ungeborenen Lebens.
4: Nach dem riesigen Andrang von Migrantinnen und Migranten auf die spanische Enklave Ceuta in Nordafrika steigen die Opferzahlen. Gestern sprach Spaniens Regierung von mindestens 72 Toten. Die lokalen Behörden zählten bereits 88 Leichen, die aus dem Wasser gezogen wurden. Zudem seien Kühlkammern für bis zu 200 Tote aufgestellt worden, berichtet die NZZ. Noch unbekannt ist zudem, wie viele Tote auf der marokkanischen Seite des Grenzwalls aus dem Meer gezogen wurden.
6: Den Dienstag machen wir alles nochmal gleich. Am Morgen da ist es sonnig. Im Verlauf von Mittag und Nachmittag kommen vereinzelt ein bisschen Wolken ins FM1-Land. Und am Abend kann es nochmal ein paar Regentropfen respektive ein kurzes Gewitter geben. Die Temperaturen die liegen jetzt am Morgen wieder so bei um die 30 Grad. 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
2: Diese Themen haben heute Schlagzeilen gemacht. Guten Abend.
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2: Die Schweizerische Post verschiebt ihr Ziel, CO2 zu entnehmen und zu speichern, um 10 Jahre von 2030 auf 2040. Grund dafür sei unter anderem, dass sich der Markt für CO2-Speicherlösungen langsamer entwickelt habe als erwartet, sagt Jonathan Fisch von der Post.
3: Aber es ist auch nicht dort so, dass man das ganze Teilziel über den Haufen werfen. Es ist aber auch so, dass wir dort bei der CO2-Entnahme und Speicherung langsamer unterwegs sind als erwartet.
2: Am Ziel, die CO2-Emissionen bis 2030 zu senken und bis 2040 netto null zu erreichen, halte die Post fest, zu Fisch. Bis 2050 sollen auch alle Partner der Post das Ziel netto null erreichen. Die UBS muss in den USA wegen mangelhafter Geldwäschereiüberwachung Bußen von insgesamt 125 Millionen Dollar bezahlen. Die Großbank wird dabei explizit als Wiederholungstäterin bezeichnet. Wie es in der Mitteilung heißt, setzt sich die Buße von zwei Behörden zusammen. Beide Behörden werfen der Bank vor, zwischen 2019 und 2023 wiederholt verdächtige Transaktionen nicht fristgerecht gemeldet zu haben.
4: Nach anfänglicher Unterstützung haben sich mehrere Umweltorganisationen von der Ernährungsinitiative distanziert. Das berichten die Tamedia-Zeitungen. Greenpeace, Pro Natura und Vier Pfoten stehen demnach nicht mehr hinter der Vorlage. Initiantin Franziska Herren hadert mit dem Rückzug der Organisationen, wie sie zu Tamedia sagt. Hinter dem Rückzug stecken laut Tamedia polittaktische Gründe. Die Chance für eine Annahme der Initiative wurde wohl als zu klein eingeschätzt. Über die Ernährungsinitiative wird Ende September abgestimmt.
2: Nach den gescheiterten Investorenplänen von FIFA-Präsident Gianni Infantino ziehen erste namhafte Fußballverbände nun Konsequenzen. Das berichtet der Sender Sky News. Nicola Katomas.
5: Der englische Fußballverband will seine Unterstützung für eine Wiederwahl vom FIFA-Präsident Gianni Infantino im kommenden Jahr zurückziehen. Ein entsprechendes Schreiben werde aktuell gerade vorbereitet, berichtet Sky News und BBC. Hintergrund sei der Vertrauensverlust nach Infantinos gescheiterten Plan, zum Anteil von einer neuen FIFA-Tochtergesellschaft an private Investoren zu verkaufen. Der Verband von Wales hat heute Morgen schon bekannt gegeben, dass er Infantino nicht mehr unterstützt. Noch nicht so weit geht der Schweizer Fußballverband. Er teilt mit, man werde in den nächsten Wochen mit allen Beteiligten das Gespräch suchen.
6: Den Dienstag machen wir alles nochmal gleich. Am Morgen da ist es sonnig, im Verlauf von Mittag und Nachmittag kommen vereinzelt ein bisschen Wolken ins FM-Eisland und am Abend kann es nochmal ein paar Regentropfen respektive ein kurzes Gewitter geben. Die Temperaturen die liegen jetzt am Morgen wieder so bei um die 30 Grad. 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
2: Diese Themen haben heute Schlagzeilen gemacht. Guten Abend.
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3: Die Schweizerische Post verschiebt ihr Ziel, CO2 zu entnehmen und zu speichern von 2030 auf 2040. Ein Grund dafür sei der Markt für die CO2-Entnahme und Speicherung, sagt Jonathan Fisch von der Post.
4: Beim CO2, wo wir zum Beispiel möchten binden oder bei der ganzen Zertifizierung, dass wir dort nicht gleich schnell unterwegs sind. Und das hängt eigentlich nicht nur an uns, nicht nur an der Post, sondern wir sehen, dass der ganze Markt, die ganzen Technologien dort nicht so schnell vorwärts gekommen sind, wie wir das noch vor 5 Jahren gedacht haben.
3: Die Post hält aber weiter am Ziel fest, im eigenen Betrieb netto null bis 2040 zu erreichen. Zusammen mit ihren Partnern soll dieses Ziel bis 2050 erreicht werden.
2: Der Präsident der Maßvollbewegung, Nicolas Rimoldi, hat vor Bundesgericht einen Teilerfolg erzielt. Der Nachrichtendienst des Bundes muss genau erklären, warum er Rimoldi keine Auskunft über die Daten gibt, die über ihn gesammelt wurden. Rimoldi wurde während der Corona-Pandemie als Maßnahmekritiker bekannt und trat später auch an Demonstrationen mit Vertretern rechtsextremer Kreise auf. Der Nachrichtendienst stellte ihn deshalb unter Beobachtung. Rimoldi wollte genauer wissen, welche Informationen der Geheimdienst über ihn gesammelt hat und zog dafür vor Gericht. In Basel ist eine Person infolge eines Legionellenausbruchs verstorben. 26 weitere Menschen sind erkrankt, wie das Gesundheitsdepartement mitteilt. 7 Personen mussten demnach auf einer Intensivstation behandelt werden. Die Behörden legten am Freitag einen Kühlturm auf einem Dach im Kleinbasel still, der mit Legionellen kontaminiert war. 9 weitere Kühltürme werden untersucht. Legionellen sind Bakterien, die sich in feuchten Umgebungen vermehren können und über feine Wassertröpfchen eingeatmet werden. Sie können eine schwere Lungenentzündung auslösen. In Liechtenstein ist eine Volksinitiative für ein liberaleres Abtreibungsrecht mit fast 5000 Unterschriften eingereicht worden. Das Initiativkomitee verlangt, dass Schwangerschaftsabbrüche in den ersten 12 Wochen erlaubt werden. Für eine Volksabstimmung wären lediglich 1000 Unterschriften nötig. Trotz der großen Unterstützung könnte die Initiative scheitern. Der Prinz Alois hat bereits angekündigt, sein Vetorecht zu nutzen, falls die Vorlage angenommen wird. Er begründet dies mit dem Schutz des ungeborenen Lebens.
3: Nach dem riesigen Andrang von Migrantinnen und Migranten auf die spanische Enklave Ceuta in Nordafrika steigen die Opferzahlen. Gestern sprach Spaniens Regierung von mindestens 72 Toten. Die lokalen Behörden zählten bereits 88 Leichen, die aus dem Wasser gezogen wurden. Zudem seien Kühlkammern für bis zu 200 Tote aufgestellt worden, berichtet die NZZ. Noch unbekannt ist zudem, wie viele Tote auf der marokkanischen Seite des Grenzwalls aus dem Meer gezogen wurden.
5: Den Dienstag machen wir alles nochmal gleich. Am Morgen da ist es sonnig, im Verlauf von Mittag und Nachmittag kommen vereinzelt ein Wolken ins FM1-Land und am Abend kann es nochmal ein paar Regentropfen respektive ein kurzes Gewitter geben. Die Temperaturen die liegen jetzt am Morgen wieder so bei um die 30 Grad. 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
2: Diese Themen haben heute Schlagzeilen gemacht. Guten Abend.
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2: Die Schweizerische Post verschiebt ihr Ziel, CO2 zu entnehmen und zu speichern, um 10 Jahre von 2030 auf 2040. Grund dafür sei unter anderem, dass sich der Markt für CO2-Speicherlösungen langsamer entwickelt habe als erwartet, sagt Jonathan Fisch von der Post.
3: Das ist auch nicht dort so, dass man das ganze Teilziel über den Haufen werfen. Es ist aber auch so, dass wir dort bei der CO2-Entnahme und Speicherung langsamer unterwegs sind als erwartet.
2: Am Ziel, die CO2-Emissionen bis 2030 zu senken und bis 2040 netto null zu erreichen, halte die Post fest, so Fisch. Bis 2050 sollen auch alle Partner der Post das Ziel netto null erreichen. Die UBS muss in den USA wegen mangelhafter Geldwäschereiüberwachung Bußen von insgesamt 125 Millionen Dollar bezahlen. Die Großbank wird dabei explizit als Wiederholungstäterin bezeichnet. Wie es in der Mitteilung heißt, setzt sich die Buße von zwei Behörden zusammen. Beide Behörden werfen der Bank vor, zwischen 2019 und 2023 wiederholt verdächtige Transaktionen nicht fristgerecht gemeldet zu haben.
4: Nach anfänglicher Unterstützung haben sich mehrere Umweltorganisationen von der Ernährungsinitiative distanziert. Das berichten die Tamedia-Zeitungen. Greenpeace, Pro Natura und Vier Pfoten stehen demnach nicht mehr hinter der Vorlage. Initiantin Franziska Herren hadert mit dem Rückzug der Organisationen, wie sie zu Tamedia sagt. Hinter dem Rückzug stecken laut Tamedia polittaktische Gründe. Die Chance für eine Annahme der Initiative wurde wohl als zu klein eingeschätzt. Über die Ernährungsinitiative wird Ende September abgestimmt.
2: Nach den gescharterten Investorenplänen von FIFA-Präsident Gianni Infantino ziehen erste namhafte Fußballverbände nun Konsequenzen. Das berichtet der Sender Sky News. Nicola Cattomas.
5: Der englische Fußballverband will seine Unterstützung für eine Wiederwahl vom FIFA-Präsident Gianni Infantino im kommenden Jahr zurückziehen. Ein entsprechendes Schreiben werde aktuell gerade vorbereitet, berichtet Sky News und BBC. Hintergrund sei der Vertrauensverlust nach Infantinos gescheiterten Plan, zum Anteil von einer neuen FIFA-Tochtergesellschaft an private Investoren zu verkaufen. Der Verband von Wales hat heute Morgen schon bekannt gegeben, dass er der Infantino nicht mehr unterstützt. Noch nicht so weit geht der Schweizer Fußballverband. Er teilt mit, man werde in den nächsten Wochen mit allen Beteiligten das Gespräch suchen.
6: Den Dienstag machen wir alles nochmal gleich. Am Morgen da ist es sonnig. Im Verlauf von Mittag und Nachmittag kommen vereinzelt ein Wolken ins FM-Eisland. Und am Abend kann es nochmal ein paar Regentropfen respektive ein kurzes Gewitter geben. Die Temperaturen die liegen jetzt am Morgen wieder so bei um die 30 Grad. 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